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1: Im Studio ist Alina Wolf. Wegen der fast pausenlosen russischen Drohnen- und Raketenangriffe auf Kiew ändert die Ukraine die Regeln für Luftalarme. Künftig solle es eine Alarmstufe Gelb geben, wenn beispielsweise eine Drohne im Anflug sei, teilte Präsident Wolodymyr Selenskyj mit. Alarmstufe Rot bedeutet einen Angriff mit ballistischen Raketen oder eine massive Attacke anderer Art. Entsprechend würden auch verschiedene Sirenensignale entwickelt. Für die Menschen in der Ukraine bestimmen die Alarmmeldungen der offiziellen Warn-App den Alltag. Angesichts der Migrationskrise in Ceuta haben Zehntausende Menschen bei landesweiten Kundgebungen für die Zugehörigkeit der Nordafrika-Exklave zu Spanien und gegen die Migrationspolitik der Regierung in Madrid demonstriert. Teilnehmer und Redner warfen der Zentralregierung von Pedro Sanchez eine Beschwichtigungspolitik gegenüber Marokko und mangelnde Hilfe für Ceuta vor. Zwar beansprucht Marokko Ceuta sowie die andere spanische Nordafrika-Exklave Melilla schon lange für sich, macht in dieser Frage aber keinen Druck.
2: US-Energieminister Chris Wright hat bei einem Besuch in Caracas die jüngsten Ölabkommen mit Venezuela als historisch bezeichnet. Die USA seien daran interessiert, die Energieproduktion weltweit auszuweiten, insbesondere auf dem amerikanischen Doppelkontinent. Das ist unsere Nachbarschaft, sagte Wright. Von Argentinien im Süden bis zu Kanada im Norden gäbe es Energiegroßmächte in der Region. Zuvor hatten sich die USA über ein privates Unternehmen riesige Ölvorkommen in Venezuela gesichert.
1: Der ukrainische Präsident Volodymyr Selenskyj hat eine undurchsichtige Schießerei zwischen seinen Geheimdiensten scharf kritisiert. Er sprach von einer absolut skandalösen Situation. Der Generalstaatsanwalt müsse klären, warum sich Mitarbeiter des Inlandsgeheimdienstes SBU und des Militärgeheimdienstes HUR in Kiew einen Schusswechsel mit Verletzten geliefert hätten, sagte Selenskyj. Hier in der Ukraine darf nur auf russische Besatzer geschossen werden, um die Ukraine zu verteidigen, sagte er.
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3: Am Donnerstag bleibt es im Norden meist stark bewölkt und zeitweise regnerisch. Rund um Nord- und Ostsee sind vereinzelt auch Gewitter möglich, während es im Süden heiter bis sonnig und trocken bleibt. Die Temperaturen erreichen im Norden 19 bis 23 Grad, im Süden 24 bis 29 Grad. Dazu wird es im Norden deutlich windiger und an den Küsten teils stürmisch. Am Freitag bleibt es nördlich einer Linie vom Rheinland bis zur Lausitz wechselhaft, mit schauerartigem Regen und später einzelnen Gewittern, während es südlich von Main und Mosel meist sonnig und trocken bleibt. Die Höchstwerte liegen im Norden bei 18 bis 24 Grad, im Süden werden 26 bis 32 Grad erreicht.
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1: Im Studio ist Alina Wolf. Wegen der fast pausenlosen russischen Drohnen- und Raketenangriffe auf Kiew ändert die Ukraine die Regeln für Luftalarme. Künftig solle es eine Alarmstufe Gelb geben, wenn beispielsweise eine Drohne im Anflug sei, teilte Präsident Wolodymyr Selenskyj mit. Alarmstufe Rot bedeutet einen Angriff mit ballistischen Raketen oder eine massive Attacke anderer Art. Entsprechend würden auch verschiedene Sirenensignale entwickelt. Für die Menschen in der Ukraine bestimmen die Alarmmeldungen der offiziellen Warn-App den Alltag. Angesichts der Migrationskrise in Ceuta haben Zehntausende Menschen bei landesweiten Kundgebungen für die Zugehörigkeit der Nordafrika-Exklave zu Spanien und gegen die Migrationspolitik der Regierung in Madrid demonstriert. Teilnehmer und Redner warfen der Zentralregierung von Pedro Sanchez eine Beschwichtigungspolitik gegenüber Marokko und mangelnde Hilfe für Ceuta vor. Zwar beansprucht Marokko Ceuta sowie die andere spanische Nordafrika-Exklave Melilla schon lange für sich, macht in dieser Frage aber keinen Druck.
2: US-Energieminister Chris Wright hat bei einem Besuch in Caracas die jüngsten Ölabkommen mit Venezuela als historisch bezeichnet. Die USA seien daran interessiert, die Energieproduktion weltweit auszuweiten, insbesondere auf dem amerikanischen Doppelkontinent. Das ist unsere Nachbarschaft, sagte Wright. Von Argentinien im Süden bis zu Kanada im Norden gäbe es Energiegroßmächte in der Region. Zuvor hatten sich die USA über ein privates Unternehmen riesige Ölvorkommen in Venezuela gesichert.
1: Der ukrainische Präsident Volodymyr Selenskyj hat eine undurchsichtige Schießerei zwischen seinen Geheimdiensten scharf kritisiert. Er sprach von einer absolut skandalösen Situation. Der Generalstaatsanwalt müsse klären, warum sich Mitarbeiter des Inlandsgeheimdienstes SBU und des Militärgeheimdienstes HUR in Kiew einen Schusswechsel mit Verletzten geliefert hätten, sagte Selenskyj. Hier in der Ukraine darf nur auf russische Besatzer geschossen werden, um die Ukraine zu verteidigen, sagte er.
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3: Am Donnerstag bleibt es im Norden meist stark bewölkt und zeitweise regnerisch. Rund um Nord- und Ostsee sind vereinzelt auch Gewitter möglich, während es im Süden heiter bis sonnig und trocken bleibt. Die Temperaturen erreichen im Norden 19 bis 23 Grad, im Süden 24 bis 29 Grad. Dazu wird es im Norden deutlich windiger und an den Küsten teils stürmisch. Am Freitag bleibt es nördlich einer Linie vom Rheinland bis zur Lausitz wechselhaft, mit schauerartigem Regen und später einzelnen Gewittern, während es südlich von Main und Mosel meist sonnig und trocken bleibt. Die Höchstwerte liegen im Norden bei 18 bis 24 Grad, im Süden werden 26 bis 32 Grad erreicht.
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1: Im Studio ist Alina Wolf. Wegen der fast pausenlosen russischen Drohnen- und Raketenangriffe auf Kiew ändert die Ukraine die Regeln für Luftalarme. Künftig solle es eine Alarmstufe Gelb geben, wenn beispielsweise eine Drohne im Anflug sei, teilte Präsident Wolodymyr Selenskyj mit. Alarmstufe Rot bedeutet einen Angriff mit ballistischen Raketen oder eine massive Attacke anderer Art. Entsprechend würden auch verschiedene Sirenensignale entwickelt. Für die Menschen in der Ukraine bestimmen die Alarmmeldungen der offiziellen Warn-App den Alltag. Angesichts der Migrationskrise in Ceuta haben Zehntausende Menschen bei landesweiten Kundgebungen für die Zugehörigkeit der Nordafrika-Exklave zu Spanien und gegen die Migrationspolitik der Regierung in Madrid demonstriert. Teilnehmer und Redner warfen der Zentralregierung von Pedro Sanchez eine Beschwichtigungspolitik gegenüber Marokko und mangelnde Hilfe für Ceuta vor. Zwar beansprucht Marokko Ceuta sowie die andere spanische Nordafrika-Exklave Melilla schon lange für sich, macht in dieser Frage aber keinen Druck.
2: US-Energieminister Chris Wright hat bei einem Besuch in Caracas die jüngsten Ölabkommen mit Venezuela als historisch bezeichnet. Die USA seien daran interessiert, die Energieproduktion weltweit auszuweiten, insbesondere auf dem amerikanischen Doppelkontinent. Das ist unsere Nachbarschaft, sagte Wright. Von Argentinien im Süden bis zu Kanada im Norden gäbe es Energiegroßmächte in der Region. Zuvor hatten sich die USA über ein privates Unternehmen riesige Ölvorkommen in Venezuela gesichert.
1: Der ukrainische Präsident Volodymyr Selenskyj hat eine undurchsichtige Schießerei zwischen seinen Geheimdiensten scharf kritisiert. Er sprach von einer absolut skandalösen Situation. Der Generalstaatsanwalt müsse klären, warum sich Mitarbeiter des Inlandsgeheimdienstes SBU und des Militärgeheimdienstes HUR in Kiew einen Schusswechsel mit Verletzten geliefert hätten, sagte Selenskyj. Hier in der Ukraine darf nur auf russische Besatzer geschossen werden, um die Ukraine zu verteidigen, sagte er.
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3: Am Donnerstag bleibt es im Norden meist stark bewölkt und zeitweise regnerisch. Rund um Nord- und Ostsee sind vereinzelt auch Gewitter möglich, während es im Süden heiter bis sonnig und trocken bleibt. Die Temperaturen erreichen im Norden 19 bis 23 Grad, im Süden 24 bis 29 Grad. Dazu wird es im Norden deutlich windiger und an den Küsten teils stürmisch. Am Freitag bleibt es nördlich einer Linie vom Rheinland bis zur Lausitz wechselhaft, mit schauerartigem Regen und später einzelnen Gewittern, während es südlich von Main und Mosel meist sonnig und trocken bleibt. Die Höchstwerte liegen im Norden bei 18 bis 24 Grad, im Süden werden 26 bis 32 Grad erreicht.
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1: Im Studio ist Alina Wolf. Wegen der fast pausenlosen russischen Drohnen- und Raketenangriffe auf Kiew ändert die Ukraine die Regeln für Luftalarme. Künftig solle es eine Alarmstufe Gelb geben, wenn beispielsweise eine Drohne im Anflug sei, teilte Präsident Wolodymyr Selenskyj mit. Alarmstufe Rot bedeutet einen Angriff mit ballistischen Raketen oder eine massive Attacke anderer Art. Entsprechend würden auch verschiedene Sirenensignale entwickelt. Für die Menschen in der Ukraine bestimmen die Alarmmeldungen der offiziellen Warn-App den Alltag. Angesichts der Migrationskrise in Ceuta haben Zehntausende Menschen bei landesweiten Kundgebungen für die Zugehörigkeit der Nordafrika-Exklave zu Spanien und gegen die Migrationspolitik der Regierung in Madrid demonstriert. Teilnehmer und Redner warfen der Zentralregierung von Pedro Sanchez eine Beschwichtigungspolitik gegenüber Marokko und mangelnde Hilfe für Ceuta vor. Zwar beansprucht Marokko Ceuta sowie die andere spanische Nordafrika-Exklave Melilla schon lange für sich, macht in dieser Frage aber keinen Druck.
2: US-Energieminister Chris Wright hat bei einem Besuch in Caracas die jüngsten Ölabkommen mit Venezuela als historisch bezeichnet. Die USA seien daran interessiert, die Energieproduktion weltweit auszuweiten, insbesondere auf dem amerikanischen Doppelkontinent. Das ist unsere Nachbarschaft, sagte Wright. Von Argentinien im Süden bis zu Kanada im Norden gäbe es Energiegroßmächte in der Region. Zuvor hatten sich die USA über ein privates Unternehmen riesige Ölvorkommen in Venezuela gesichert.
1: Der ukrainische Präsident Volodymyr Selenskyj hat eine undurchsichtige Schießerei zwischen seinen Geheimdiensten scharf kritisiert. Er sprach von einer absolut skandalösen Situation. Der Generalstaatsanwalt müsse klären, warum sich Mitarbeiter des Inlandsgeheimdienstes SBU und des Militärgeheimdienstes HUR in Kiew einen Schusswechsel mit Verletzten geliefert hätten, sagte Selenskyj. Hier in der Ukraine darf nur auf russische Besatzer geschossen werden, um die Ukraine zu verteidigen, sagte er.
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3: Am Donnerstag bleibt es im Norden meist stark bewölkt und zeitweise regnerisch. Rund um Nord- und Ostsee sind vereinzelt auch Gewitter möglich, während es im Süden heiter bis sonnig und trocken bleibt. Die Temperaturen erreichen im Norden 19 bis 23 Grad, im Süden 24 bis 29 Grad. Dazu wird es im Norden deutlich windiger und an den Küsten teils stürmisch. Am Freitag bleibt es nördlich einer Linie vom Rheinland bis zur Lausitz wechselhaft, mit schauerartigem Regen und später einzelnen Gewittern, während es südlich von Main und Mosel meist sonnig und trocken bleibt. Die Höchstwerte liegen im Norden bei 18 bis 24 Grad, im Süden werden 26 bis 32 Grad erreicht.
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1: Im Studio ist Alina Wolf. Wegen der fast pausenlosen russischen Drohnen- und Raketenangriffe auf Kiew ändert die Ukraine die Regeln für Luftalarme. Künftig solle es eine Alarmstufe Gelb geben, wenn beispielsweise eine Drohne im Anflug sei, teilte Präsident Wolodymyr Selenskyj mit. Alarmstufe Rot bedeutet einen Angriff mit ballistischen Raketen oder eine massive Attacke anderer Art. Entsprechend würden auch verschiedene Sirenensignale entwickelt. Für die Menschen in der Ukraine bestimmen die Alarmmeldungen der offiziellen Warn-App den Alltag. Angesichts der Migrationskrise in Ceuta haben Zehntausende Menschen bei landesweiten Kundgebungen für die Zugehörigkeit der Nordafrika-Exklave zu Spanien und gegen die Migrationspolitik der Regierung in Madrid demonstriert. Teilnehmer und Redner warfen der Zentralregierung von Pedro Sanchez eine Beschwichtigungspolitik gegenüber Marokko und mangelnde Hilfe für Ceuta vor. Zwar beansprucht Marokko Ceuta sowie die andere spanische Nordafrika-Exklave Melilla schon lange für sich, macht in dieser Frage aber keinen Druck.
2: US-Energieminister Chris Wright hat bei einem Besuch in Caracas die jüngsten Ölabkommen mit Venezuela als historisch bezeichnet. Die USA seien daran interessiert, die Energieproduktion weltweit auszuweiten, insbesondere auf dem amerikanischen Doppelkontinent. Das ist unsere Nachbarschaft, sagte Wright. Von Argentinien im Süden bis zu Kanada im Norden gäbe es Energiegroßmächte in der Region. Zuvor hatten sich die USA über ein privates Unternehmen riesige Ölvorkommen in Venezuela gesichert.
1: Der ukrainische Präsident Volodymyr Selenskyj hat eine undurchsichtige Schießerei zwischen seinen Geheimdiensten scharf kritisiert. Er sprach von einer absolut skandalösen Situation. Der Generalstaatsanwalt müsse klären, warum sich Mitarbeiter des Inlandsgeheimdienstes SBU und des Militärgeheimdienstes HUR in Kiew einen Schusswechsel mit Verletzten geliefert hätten, sagte Selenskyj. Hier in der Ukraine darf nur auf russische Besatzer geschossen werden, um die Ukraine zu verteidigen, sagte er.
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3: Am Donnerstag bleibt es im Norden meist stark bewölkt und zeitweise regnerisch. Rund um Nord- und Ostsee sind vereinzelt auch Gewitter möglich, während es im Süden heiter bis sonnig und trocken bleibt. Die Temperaturen erreichen im Norden 19 bis 23 Grad, im Süden 24 bis 29 Grad. Dazu wird es im Norden deutlich windiger und an den Küsten teils stürmisch. Am Freitag bleibt es nördlich einer Linie vom Rheinland bis zur Lausitz wechselhaft, mit schauerartigem Regen und später einzelnen Gewittern, während es südlich von Main und Mosel meist sonnig und trocken bleibt. Die Höchstwerte liegen im Norden bei 18 bis 24 Grad, im Süden werden 26 bis 32 Grad erreicht.
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1: Im Studio ist Alina Wolf. Wegen der fast pausenlosen russischen Drohnen- und Raketenangriffe auf Kiew ändert die Ukraine die Regeln für Luftalarme. Künftig solle es eine Alarmstufe Gelb geben, wenn beispielsweise eine Drohne im Anflug sei, teilte Präsident Wolodymyr Selenskyj mit. Alarmstufe Rot bedeutet einen Angriff mit ballistischen Raketen oder eine massive Attacke anderer Art. Entsprechend würden auch verschiedene Sirenensignale entwickelt. Für die Menschen in der Ukraine bestimmen die Alarmmeldungen der offiziellen Warn-App den Alltag. Angesichts der Migrationskrise in Ceuta haben Zehntausende Menschen bei landesweiten Kundgebungen für die Zugehörigkeit der Nordafrika-Exklave zu Spanien und gegen die Migrationspolitik der Regierung in Madrid demonstriert. Teilnehmer und Redner warfen der Zentralregierung von Pedro Sanchez eine Beschwichtigungspolitik gegenüber Marokko und mangelnde Hilfe für Ceuta vor. Zwar beansprucht Marokko Ceuta sowie die andere spanische Nordafrika-Exklave Melilla schon lange für sich, macht in dieser Frage aber keinen Druck.
2: US-Energieminister Chris Wright hat bei einem Besuch in Caracas die jüngsten Ölabkommen mit Venezuela als historisch bezeichnet. Die USA seien daran interessiert, die Energieproduktion weltweit auszuweiten, insbesondere auf dem amerikanischen Doppelkontinent. Das ist unsere Nachbarschaft, sagte Wright. Von Argentinien im Süden bis zu Kanada im Norden gäbe es Energiegroßmächte in der Region. Zuvor hatten sich die USA über ein privates Unternehmen riesige Ölvorkommen in Venezuela gesichert.
1: Der ukrainische Präsident Volodymyr Selenskyj hat eine undurchsichtige Schießerei zwischen seinen Geheimdiensten scharf kritisiert. Er sprach von einer absolut skandalösen Situation. Der Generalstaatsanwalt müsse klären, warum sich Mitarbeiter des Inlandsgeheimdienstes SBU und des Militärgeheimdienstes HUR in Kiew einen Schusswechsel mit Verletzten geliefert hätten, sagte Selenskyj. Hier in der Ukraine darf nur auf russische Besatzer geschossen werden, um die Ukraine zu verteidigen, sagte er.
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3: Am Donnerstag bleibt es im Norden meist stark bewölkt und zeitweise regnerisch. Rund um Nord- und Ostsee sind vereinzelt auch Gewitter möglich, während es im Süden heiter bis sonnig und trocken bleibt. Die Temperaturen erreichen im Norden 19 bis 23 Grad, im Süden 24 bis 29 Grad. Dazu wird es im Norden deutlich windiger und an den Küsten teils stürmisch. Am Freitag bleibt es nördlich einer Linie vom Rheinland bis zur Lausitz wechselhaft, mit schauerartigem Regen und später einzelnen Gewittern, während es südlich von Main und Mosel meist sonnig und trocken bleibt. Die Höchstwerte liegen im Norden bei 18 bis 24 Grad, im Süden werden 26 bis 32 Grad erreicht.
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1: Im Studio ist Alina Wolf. Nach dem Wiederaufflammen des Iran-Kriegs hat der Preis für Superbenzin der Sorte E10 einen Höchststand erreicht. Der Preis für einen Liter am Mittwoch im bundesweiten Tagesdurchschnitt auf 2,215 Euro und übertraf den bisherigen Rekord von 2,203 Euro aus dem März 2022. Das teilte der ADAC mit. Inflationsbereinigt war Benzin in der Vergangenheit schon teurer als heute, so etwa im Jahr 2012. Eine Neuauflage des vergangenen Tankrabatts von Anfang Mai bis Ende Juni hat die Bundesregierung bislang abgelehnt. Nach einer Brandattacke auf eine Baustelle in München vermutet das Bayerische Landeskriminalamt LKA einen Anschlagsversuch gegen ein Unternehmen aus dem Rüstungsbereich. Es werde wegen eines politischen Hintergrunds ermittelt, sagte ein Sprecher des LKA. Deswegen habe das LKA die Ermittlungen übernommen. Um welches Unternehmen es konkret geht, sagte der Sprecher nicht. Mehrere Brandsätze waren Mittwochnacht auf die Baustelle geworfen worden. Zwei Menschen wurden festgenommen, teilte das Münchner Polizeipräsidium mit. Die SPD-Bundestagsfraktion will auf ihrer Klausur am Donnerstag und Freitag weitreichende Beschlüsse für den Einsatz von künstlicher Intelligenz, KI, in der Arbeitswelt fassen. Ziel sei es, etwa Beschäftigte an den Vorteilen der Technologie teilhaben zu lassen. Das geht aus einem Positionspapier hervor, das der Rheinischen Post laut Vorabbericht vorliegt. Darin fordert die Fraktion etwa ein Recht auf Weiterbildung für ältere Arbeitnehmer und eine höhere Besteuerung für große Technologiekonzerne.
2: CDU-Außenpolitiker Roderich Kiesewetter hält die von der Bundesregierung angekündigten Maßnahmen gegen Russland nach dem versuchten Anschlag mit einer Sprengstoffdrohne am Flughafen Leipzig-Halle für unzureichend. Es reiche nicht aus, lediglich symbolische und diplomatische Maßnahmen zu treffen, sagte er dem Redaktionsnetzwerk Deutschland. Er forderte Konsultationen nach Artikel 4 des NATO-Vertrags. Artikel 4 sieht Beratungen der Verbündeten vor, wenn sich ein NATO-Staat für gefährdet erklärt.
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3: Heute bleibt es in weiten Teilen stark bewölkt und zeitweise regnerisch. Im Norden ziehen häufiger Schauer durch und rund um Nord- und Ostsee sind einzelne Gewitter möglich, während es im äußersten Südwesten oft freundlich und trocken bleibt. Die Temperaturen erreichen im Norden 19 bis 24 Grad, im Süden 24 bis 29 Grad. Dazu wird es im Norden windig und an der Nordsee sowie im Bergland teils stürmisch. Am Freitag bleibt es nördlich einer Linie vom Rheinland bis zur Lausitz meist stark bewölkt und regnerisch. Örtlich sind Starkregen und einzelne kräftige Gewitter möglich. Dazu weht ein stürmischer West- bis Südwestwind. Südlich von Main und Mosel bleibt es dagegen heiter bis sonnig und trocken, bei 26 bis 32 Grad, während im Norden nur 18 bis 24 Grad erreicht werden.
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1: Im Studio ist Alina Wolf. Nach dem Wiederaufflammen des Iran-Kriegs hat der Preis für Superbenzin der Sorte E10 einen Höchststand erreicht. Der Preis für einen Liter am Mittwoch im bundesweiten Tagesdurchschnitt auf 2,215 Euro und übertraf den bisherigen Rekord von 2,203 Euro aus dem März 2022. Das teilte der ADAC mit. Inflationsbereinigt war Benzin in der Vergangenheit schon teurer als heute, so etwa im Jahr 2012. Eine Neuauflage des vergangenen Tankrabatts von Anfang Mai bis Ende Juni hat die Bundesregierung bislang abgelehnt. Nach einer Brandattacke auf eine Baustelle in München vermutet das Bayerische Landeskriminalamt LKA einen Anschlagsversuch gegen ein Unternehmen aus dem Rüstungsbereich. Es werde wegen eines politischen Hintergrunds ermittelt, sagte ein Sprecher des LKA. Deswegen habe das LKA die Ermittlungen übernommen. Um welches Unternehmen es konkret geht, sagte der Sprecher nicht. Mehrere Brandsätze waren Mittwochnacht auf die Baustelle geworfen worden. Zwei Menschen wurden festgenommen, teilte das Münchner Polizeipräsidium mit. Die SPD-Bundestagsfraktion will auf ihrer Klausur am Donnerstag und Freitag weitreichende Beschlüsse für den Einsatz von künstlicher Intelligenz, KI, in der Arbeitswelt fassen. Ziel sei es, etwa Beschäftigte an den Vorteilen der Technologie teilhaben zu lassen. Das geht aus einem Positionspapier hervor, das der Rheinischen Post laut Vorabbericht vorliegt. Darin fordert die Fraktion etwa ein Recht auf Weiterbildung für ältere Arbeitnehmer und eine höhere Besteuerung für große Technologiekonzerne.
2: CDU-Außenpolitiker Roderich Kiesewetter hält die von der Bundesregierung angekündigten Maßnahmen gegen Russland nach dem versuchten Anschlag mit einer Sprengstoffdrohne am Flughafen Leipzig-Halle für unzureichend. Es reiche nicht aus, lediglich symbolische und diplomatische Maßnahmen zu treffen, sagte er dem Redaktionsnetzwerk Deutschland. Er forderte Konsultationen nach Artikel 4 des NATO-Vertrags. Artikel 4 sieht Beratungen der Verbündeten vor, wenn sich ein NATO-Staat für gefährdet erklärt.
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3: Heute bleibt es in weiten Teilen stark bewölkt und zeitweise regnerisch. Im Norden ziehen häufiger Schauer durch und rund um Nord- und Ostsee sind einzelne Gewitter möglich, während es im äußersten Südwesten oft freundlich und trocken bleibt. Die Temperaturen erreichen im Norden 19 bis 24 Grad, im Süden 24 bis 29 Grad. Dazu wird es im Norden windig und an der Nordsee sowie im Bergland teils stürmisch. Am Freitag bleibt es nördlich einer Linie vom Rheinland bis zur Lausitz meist stark bewölkt und regnerisch. Örtlich sind Starkregen und einzelne kräftige Gewitter möglich. Dazu weht ein stürmischer West- bis Südwestwind. Südlich von Main und Mosel bleibt es dagegen heiter bis sonnig und trocken, bei 26 bis 32 Grad, während im Norden nur 18 bis 24 Grad erreicht werden.
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1: Im Studio ist Alina Wolf. Nach dem Wiederaufflammen des Iran-Kriegs hat der Preis für Superbenzin der Sorte E10 einen Höchststand erreicht. Der Preis für einen Liter am Mittwoch im bundesweiten Tagesdurchschnitt auf 2,215 Euro und übertraf den bisherigen Rekord von 2,203 Euro aus dem März 2022. Das teilte der ADAC mit. Inflationsbereinigt war Benzin in der Vergangenheit schon teurer als heute, so etwa im Jahr 2012. Eine Neuauflage des vergangenen Tankrabatts von Anfang Mai bis Ende Juni hat die Bundesregierung bislang abgelehnt. Nach einer Brandattacke auf eine Baustelle in München vermutet das Bayerische Landeskriminalamt LKA einen Anschlagsversuch gegen ein Unternehmen aus dem Rüstungsbereich. Es werde wegen eines politischen Hintergrunds ermittelt, sagte ein Sprecher des LKA. Deswegen habe das LKA die Ermittlungen übernommen. Um welches Unternehmen es konkret geht, sagte der Sprecher nicht. Mehrere Brandsätze waren Mittwochnacht auf die Baustelle geworfen worden. Zwei Menschen wurden festgenommen, teilte das Münchner Polizeipräsidium mit. Die SPD-Bundestagsfraktion will auf ihrer Klausur am Donnerstag und Freitag weitreichende Beschlüsse für den Einsatz von künstlicher Intelligenz, KI, in der Arbeitswelt fassen. Ziel sei es, etwa Beschäftigte an den Vorteilen der Technologie teilhaben zu lassen. Das geht aus einem Positionspapier hervor, das der Rheinischen Post laut Vorabbericht vorliegt. Darin fordert die Fraktion etwa ein Recht auf Weiterbildung für ältere Arbeitnehmer und eine höhere Besteuerung für große Technologiekonzerne.
2: CDU-Außenpolitiker Roderich Kiesewetter hält die von der Bundesregierung angekündigten Maßnahmen gegen Russland nach dem versuchten Anschlag mit einer Sprengstoffdrohne am Flughafen Leipzig-Halle für unzureichend. Es reiche nicht aus, lediglich symbolische und diplomatische Maßnahmen zu treffen, sagte er dem Redaktionsnetzwerk Deutschland. Er forderte Konsultationen nach Artikel 4 des NATO-Vertrags. Artikel 4 sieht Beratungen der Verbündeten vor, wenn sich ein NATO-Staat für gefährdet erklärt.
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3: Heute bleibt es in weiten Teilen stark bewölkt und zeitweise regnerisch. Im Norden ziehen häufiger Schauer durch und rund um Nord- und Ostsee sind einzelne Gewitter möglich, während es im äußersten Südwesten oft freundlich und trocken bleibt. Die Temperaturen erreichen im Norden 19 bis 24 Grad, im Süden 24 bis 29 Grad. Dazu wird es im Norden windig und an der Nordsee sowie im Bergland teils stürmisch. Am Freitag bleibt es nördlich einer Linie vom Rheinland bis zur Lausitz meist stark bewölkt und regnerisch. Örtlich sind Starkregen und einzelne kräftige Gewitter möglich. Dazu weht ein stürmischer West- bis Südwestwind. Südlich von Main und Mosel bleibt es dagegen heiter bis sonnig und trocken, bei 26 bis 32 Grad, während im Norden nur 18 bis 24 Grad erreicht werden.
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1: Im Studio ist Alina Wolf. Nach dem Wiederaufflammen des Iran-Kriegs hat der Preis für Superbenzin der Sorte E10 einen Höchststand erreicht. Der Preis für einen Liter am Mittwoch im bundesweiten Tagesdurchschnitt auf 2,215 Euro und übertraf den bisherigen Rekord von 2,203 Euro aus dem März 2022. Das teilte der ADAC mit. Inflationsbereinigt war Benzin in der Vergangenheit schon teurer als heute, so etwa im Jahr 2012. Eine Neuauflage des vergangenen Tankrabatts von Anfang Mai bis Ende Juni hat die Bundesregierung bislang abgelehnt. Nach einer Brandattacke auf eine Baustelle in München vermutet das Bayerische Landeskriminalamt LKA einen Anschlagsversuch gegen ein Unternehmen aus dem Rüstungsbereich. Es werde wegen eines politischen Hintergrunds ermittelt, sagte ein Sprecher des LKA. Deswegen habe das LKA die Ermittlungen übernommen. Um welches Unternehmen es konkret geht, sagte der Sprecher nicht. Mehrere Brandsätze waren Mittwochnacht auf die Baustelle geworfen worden. Zwei Menschen wurden festgenommen, teilte das Münchner Polizeipräsidium mit. Die SPD-Bundestagsfraktion will auf ihrer Klausur am Donnerstag und Freitag weitreichende Beschlüsse für den Einsatz von künstlicher Intelligenz, KI, in der Arbeitswelt fassen. Ziel sei es, etwa Beschäftigte an den Vorteilen der Technologie teilhaben zu lassen. Das geht aus einem Positionspapier hervor, das der Rheinischen Post laut Vorabbericht vorliegt. Darin fordert die Fraktion etwa ein Recht auf Weiterbildung für ältere Arbeitnehmer und eine höhere Besteuerung für große Technologiekonzerne.
2: CDU-Außenpolitiker Roderich Kiesewetter hält die von der Bundesregierung angekündigten Maßnahmen gegen Russland nach dem versuchten Anschlag mit einer Sprengstoffdrohne am Flughafen Leipzig-Halle für unzureichend. Es reiche nicht aus, lediglich symbolische und diplomatische Maßnahmen zu treffen, sagte er dem Redaktionsnetzwerk Deutschland. Er forderte Konsultationen nach Artikel 4 des NATO-Vertrags. Artikel 4 sieht Beratungen der Verbündeten vor, wenn sich ein NATO-Staat für gefährdet erklärt.
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3: Heute bleibt es in weiten Teilen stark bewölkt und zeitweise regnerisch. Im Norden ziehen häufiger Schauer durch und rund um Nord- und Ostsee sind einzelne Gewitter möglich, während es im äußersten Südwesten oft freundlich und trocken bleibt. Die Temperaturen erreichen im Norden 19 bis 24 Grad, im Süden 24 bis 29 Grad. Dazu wird es im Norden windig und an der Nordsee sowie im Bergland teils stürmisch. Am Freitag bleibt es nördlich einer Linie vom Rheinland bis zur Lausitz meist stark bewölkt und regnerisch. Örtlich sind Starkregen und einzelne kräftige Gewitter möglich. Dazu weht ein stürmischer West- bis Südwestwind. Südlich von Main und Mosel bleibt es dagegen heiter bis sonnig und trocken, bei 26 bis 32 Grad, während im Norden nur 18 bis 24 Grad erreicht werden.
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1: Im Studio ist Alina Wolf. Nach dem Wiederaufflammen des Iran-Kriegs hat der Preis für Superbenzin der Sorte E10 einen Höchststand erreicht. Der Preis für einen Liter am Mittwoch im bundesweiten Tagesdurchschnitt auf 2,215 Euro und übertraf den bisherigen Rekord von 2,203 Euro aus dem März 2022. Das teilte der ADAC mit. Inflationsbereinigt war Benzin in der Vergangenheit schon teurer als heute, so etwa im Jahr 2012. Eine Neuauflage des vergangenen Tankrabatts von Anfang Mai bis Ende Juni hat die Bundesregierung bislang abgelehnt. Nach einer Brandattacke auf eine Baustelle in München vermutet das Bayerische Landeskriminalamt LKA einen Anschlagsversuch gegen ein Unternehmen aus dem Rüstungsbereich. Es werde wegen eines politischen Hintergrunds ermittelt, sagte ein Sprecher des LKA. Deswegen habe das LKA die Ermittlungen übernommen. Um welches Unternehmen es konkret geht, sagte der Sprecher nicht. Mehrere Brandsätze waren Mittwochnacht auf die Baustelle geworfen worden. Zwei Menschen wurden festgenommen, teilte das Münchner Polizeipräsidium mit. Die SPD-Bundestagsfraktion will auf ihrer Klausur am Donnerstag und Freitag weitreichende Beschlüsse für den Einsatz von künstlicher Intelligenz, KI, in der Arbeitswelt fassen. Ziel sei es, etwa Beschäftigte an den Vorteilen der Technologie teilhaben zu lassen. Das geht aus einem Positionspapier hervor, das der Rheinischen Post laut Vorabbericht vorliegt. Darin fordert die Fraktion etwa ein Recht auf Weiterbildung für ältere Arbeitnehmer und eine höhere Besteuerung für große Technologiekonzerne.
2: CDU-Außenpolitiker Roderich Kiesewetter hält die von der Bundesregierung angekündigten Maßnahmen gegen Russland nach dem versuchten Anschlag mit einer Sprengstoffdrohne am Flughafen Leipzig-Halle für unzureichend. Es reiche nicht aus, lediglich symbolische und diplomatische Maßnahmen zu treffen, sagte er dem Redaktionsnetzwerk Deutschland. Er forderte Konsultationen nach Artikel 4 des NATO-Vertrags. Artikel 4 sieht Beratungen der Verbündeten vor, wenn sich ein NATO-Staat für gefährdet erklärt.
0: 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Und jetzt das Wetter bei uns.
3: Heute bleibt es in weiten Teilen stark bewölkt und zeitweise regnerisch. Im Norden ziehen häufiger Schauer durch und rund um Nord- und Ostsee sind einzelne Gewitter möglich, während es im äußersten Südwesten oft freundlich und trocken bleibt. Die Temperaturen erreichen im Norden 19 bis 24 Grad, im Süden 24 bis 29 Grad. Dazu wird es im Norden windig und an der Nordsee sowie im Bergland teils stürmisch. Am Freitag bleibt es nördlich einer Linie vom Rheinland bis zur Lausitz meist stark bewölkt und regnerisch. Örtlich sind Starkregen und einzelne kräftige Gewitter möglich. Dazu weht ein stürmischer West- bis Südwestwind. Südlich von Main und Mosel bleibt es dagegen heiter bis sonnig und trocken, bei 26 bis 32 Grad, während im Norden nur 18 bis 24 Grad erreicht werden.
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0: Welch grandioser Beginn der Show. Herzlich willkommen bei Funky Town. Zwei Stunden Good Old Funky Stuff. Ich bin Thomas Kreer am Mikrofon. Hallo. Baby Be Mine, heute am Anfang. Michael Jackson, brauche ich eigentlich nicht viel zu sagen. Kennen wir alle. Stammt natürlich aus seinem legendären Album Thriller aus 1982.
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0: Sound Power. Ja, und wo wir gerade bei Legenden sind, das hier ist auch eine. Eine Disco-Legende. Donna Summer featuring Brooklyn Dreams im John Morales Remix. Heaven Knows.

Ja, ich bin noch da. Eine geballte Portion Musik am Stück. Erst Donna Summer mit Heaven Knows. Robin Thicke featuring Mary J. Blige und Magic Touch im Moto Blanco Remix. Und dann noch die Nightcrawlers in der Younes und Jet Set Remix Version von 2014. Wir sind gut eingegroovt. Everybody feel the groove. Daniel Sahulika.

Das ist Daniel Sahuleka. Der wurde in Indonesien geboren, lebte jedoch in den Niederlanden. 1982 hatte er einen kleinen Hit in Holland mit Everybody Feel the Groove. Curtis Hairston begann schon mit 3 Jahren zu singen. Ganz so lange dauerte seine Karriere leider nicht. Er verstarb schon mit 34 Jahren. Hat uns allerdings grandiose Musik hinterlassen. Curtis Hairston, I want you all tonight. This is the Funkin' Town Radio Show.

Curtis Hairston. Seine coole satinseidene Stimme wird oft mit Luther von Dross oder auch Peewo Bryson verglichen. Können wir uns gleich noch von überzeugen. Peewo kommt auch noch in dieser Stunde. I Want You All Tonight, das war Curtis Hairston. Jetzt etwas Disco aus Chicago, von dort kommt das Damen-Trio Coffee. 1980 haben die recht erfolgreich einen Track von Ruby Andrews gecovert. Casanova.

Make That Move Right Now, Baby. Einer der großen Hits von Shalamar. Das ist das, was es hier regelmäßig gibt bei Funky Town, The Groovist Radio Show in deinem Radio. Die großen Hits aus Funk, Soul und Disco, die nicht so bekannten Albumtracks und so dann und wann auch mal was Neues. Natürlich immer groovy, immer funky. Und jetzt Rufus, Tonight We Love.

0: Chaka Khan war leider nicht dabei bei Tonight We Love, Rufus 1981. Wir bleiben in diesem Jahr mit Rainbow Brown, das ist ein Projekt des Produzenten Patrick Adams. Von Rainbow Brown gibt es ein Album und eine Single wurde daraus ausgekoppelt. Till You Surrender.
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0: Till You Surrender, Rainbow Brown. Die Vocals sind übrigens von Fonda Rae. Die kennt man vielleicht noch von Touch Me All Night Long. Da hat Fonda auch die Vocals übernommen bei der Formation Wish. Ja, ja, Namen, Namen, Namen. Ich habe noch mehr. Stevie Wonder, Sky und Cheryl Lynn, die sind unter anderem in der zweiten Stunde dabei. Jetzt noch Peebo Bryson mit Paradise. Bis gleich.
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Und da sind wir in der zweiten Stunde Funky Town. Herzlich willkommen dazu, sagt Thomas Krier, euer Mr. Funky Town. Hallo. Ja, gestartet sind wir mit Viola Wills aus Los Angeles, Kalifornien. Viola wurde von Barry White entdeckt und sie hatte wohl ihren größten Hit 1979 mit Gonna Get Along Without You Now. Der Track war eine Coverversion, ursprünglich 1951 das erste Mal von Roy Hogsett aufgenommen und dann zigmal gecovert. Unter anderem eben auch von Viola Wills. Jetzt ein Original, dazu noch ein Klassiker, Stevie Wonder, Isn't She Lovely?

Isn't She Lovely, Stevie Wonder. Den Track hat Stevie anlässlich der Geburt seiner Tochter geschrieben. Ursprünglich ist der Titel mehr als 6 Minuten lang und Stevie wollte auch gar nicht, dass man ihn kürzte, um so eine Version fürs Radio zu bekommen. Die gerade gehörte, dann doch gekürzte Version hat die Plattenfirma erst später aufgrund großer Nachfrage auf den Markt gebracht. Seitdem ist es dann ein Soul-Klassiker. Von 1976 machen wir jetzt einen Sprung ins Jahr 2019. Die Spring Gang featuring Lakeisha Nugent. You Left Behind.

Spring Gang. Ehrlich gesagt, ich habe keine Ahnung, woher die kommen und wer dahinter steckt. Aber geht gefällig ins Ohr. You Left Behind, 2019 erschienen. Zurück zu den Klassikern aus den 80s. Paddy Austin, Starstruck, nicht You

0: Starstruck, Patty Austin. Ein Track aus ihrem siebten Album von 1984. Das heißt einfach nur Patty Austin. Und Starstruck wurde von Narada Michael Warden produziert. Und in den Backvocals singt Angela Bofill. Die Formation Sky, mit 2 Y geschrieben, hat sich für den britischen Markt in New York Sky umbenannt, weil es in Großbritannien schon eine Band gab, die sich Sky nannte, allerdings dann mit einem Y. Wie auch immer, bei Funky Town gibt's Sky mit dem Doppel-Y. 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

Also ich find's herrlich. So richtig was zum Kuscheln. Zoom. Fat Larry's Band war in Großbritannien auch ein richtiger Chartkracher. Stieg dort nämlich bis Platz 2 der britischen Verkaufscharts 1982. Und was hierzulande kaum jemand weiß, es wurde 1996 von Regine Velasquez, die kommt von den Philippinen, gecovert. Ja.

wer hätte das gedacht? Regine Velasquez hat Zoom von Fat Larry's Band gecovert. Ich wollte es nur mal gesagt haben. Ja, und das hebt uns auf ein ganz neues Level. Next Level. Cool Million featuring Frey.

Hat auch so einen herrlich relaxten, tiefen Groove. Cool Million featuring Fraser Next Level. Im April 2021 erschienen. Zurück an den Anfang der 80s und gleichzeitig ein Griff in die Funkytown Rare Tracks Kiste. Tomorrow's Edition. You Turn Me On.

0: 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You turn me on, Tomorrow's Edition. Und wenn man dann schon mal den oder die Richtige gefunden hat, dann ergreift einen vielleicht dieser Liebesjuckreiz. Zu Englisch Love Itch. Hier ist Rochelle Fleming.
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eigentlich nur, in Anführungszeichen natürlich, eine B-Seite. Nämlich die von Let's Go Crazy. Kam aber mächtig in die Schlagzeilen, weil angeblich das böse F-Wort gesungen wird. Einige US-Radiostationen, die den Track damals 1984 gespielt hatten, bekamen sogar Schwierigkeiten mit den dortigen Behörden. Es bleibt uns erspart, denn es ist gesichert, dass das böse F-Wort nicht gesungen wird, sondern der Text We Can Funk Until the Dawn. Das hat Sheila E., die die Backvocals singt, beteuert. Und wer genau hinhört, kann das auch bestätigen. Erotic City, Prince and the Revolution. Du hörst Funky Town. Und wir sind jetzt im Love and Fever mit Confunction. Ja, das ist auch eine B-Seite.

1969 hat sich die Band als Project Soul in Vallejo, Kalifornien gegründet. 1973 haben sie sich dann in Confunction umbenannt. Love and Fever war die B-Seite ihrer Single Hard Lovin' aus dem Jahr 1983. Übrigens produziert von Deodato. In the Night, so heißt das dritte Studioalbum von Cheryl Lynn. Produziert wurde das Ganze von Ray Parker Jr., das hört man auch. Hier ist der Titeltrack, In the Night.

0: in the Night. Cheryl Lynn. Das war Funky Town für dieses Mal. Schön, dass auch du dabei warst.
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0: Immer dort die Playlist, den Track of the Day und alles rund um die Show. Heute noch New Edition mit Mr. Telephone Man. Keep it funky, allzeit good times, sagt Thomas Kreher, euer Mr. Funky Town. Tschüss, bis zum nächsten Mal.

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1: In der Nordhälfte ist es heute windig mit Gewittern, während im Süden angenehme 15 bis 27 Grad herrschen. Abends ziehen Schauer und Gewitter auf. Im Südwesten bleibt es meist trocken. Morgen bleibt es nördlich von Rheinland und Lausitz stark bewölkt, mit Regen und Gewittern bei 18 bis 26 Grad. Im Süden hingegen zeigt sich die Sonne und es wird bis zu 32 Grad warm.
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2: Im Studio ist Alina Wolf. Die gesetzlichen Krankenkassen dringen angesichts steigender Ausgaben auf eine strikte Umsetzung des Sparpakets im kommenden Jahr. Es ist kein Millimeter Spielraum, sagte der Chef des Spitzenverbands Oliver Blatt. Nur wenn alle beschlossenen Sparmaßnahmen durchgezogen würden, könne die Lücke von 18 Milliarden Euro geschlossen werden. Das grundlegende Kostenproblem ist immer noch gewaltig. Im ersten Halbjahr seien die Ausgaben fast doppelt so schnell gestiegen wie die Einnahmebasis, also Löhne, Gehälter und Renten. Der sozialistische französische Ex-Präsident François Hollande bereitet sich offenbar auf eine erneute Präsidentschaftskandidatur vor. Ende Dezember werde ich meine Entscheidung bekannt geben, sagte er am Donnerstag beim Besuch einer Landwirtschaftsmesse, wo sich bereits mehrere weitere Präsidentschaftsbewerber gezeigt hatten. Am selben Tag veröffentlichte er ein Buch, das sich mit rund 100 Vorschlägen wie ein Wahlkampfprogramm liest. An der im Oktober geplanten Vorwahl seiner Partei will er sich nicht beteiligen. Großbritannien hat wegen des versuchten Sprengstoffanschlags am Leipziger Flughafen den ranghöchsten russischen Diplomaten im Land einbestellt. London verurteile den ungeheuerlichen und rücksichtslosen Angriff mit einer Sprengstoffdrohne auf das Schärfste, erklärte ein Sprecher des britischen Außenministeriums. Der Vorfall sei der jüngste in einem klaren Muster von Versuchen des russischen Staates, unsere gemeinsame Sicherheit zu untergraben, gab der Sprecher weiter bekannt. Nach der Ankündigung zur Schließung der Goethe-Institute in Russland spricht Präsidentin Gesche Joost vom Ende einer Ära der deutsch-russischen Kulturbeziehungen. Für die Menschen in Russland, die unsere Sprache lernen und unsere Bibliotheken besuchen, ist das Ende unserer Arbeit vor Ort eine schlechte Nachricht, sagte Joost. Die Arbeit des Instituts in Russland sei bereits in den vergangenen Jahren immer weiter eingeschränkt worden. Ihr Institut wolle das weitere Vorgehen nun mit dem Auswärtigen Amt besprechen.
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Ja, einen wunderschönen guten Abend hier aus dem Sendestudio Passau. Präsentiere ich heute mal wieder Ronnys Hitkiste. Heute verwöhne ich euch mal so in der, ja, bisschen etwas in der 80er Jahre Pop, genau. Und natürlich bin ich für diese Sendung hier innerlich verantwortlich für euch. Als erstes, also die ersten zwei Interpreten habe ich für euch mitgenommen. Und zwar I Flock of Seagulls und der Titel heißt I Run. Und danach heißt der Titel Big in Japan. Und zwar der Interpret Alpabel, genau. Und natürlich möchte ich erstmal die Hörer und Hörerinnen erstmal begrüßen. Und schön, Marco, dass du heute auch dabei bist beim Zuhören. Und natürlich Kasi, schön, dass du auch wieder dabei bist. Die wünsche ich auf jeden Fall auch viel Spaß heute. Ja, und auf jeden Fall ist, wenn wir wen begrüßen möchte oder was wünschen möchte, natürlich ist auch die Wunschbox für euch offen. Dann legen wir mal los.

Ja, das war Billy Idol mit dem Titel Ice With You Face. Nun habe ich die nächsten zwei Interpreten dabei. Und zwar, der nennt sich Cindy Lauper mit dem Titel She Pop, also Bob. Und danach nennt sich der Song Suckless Alt Night und der ist von Carrie Head.

Ja, auf jeden Fall möchte ich eine Hörerin erst einmal begrüßen. Schön, Silke, dass du heute wieder eingeschaltet hast bei Popradio aus Friesland, heute in der 80er-Jahr-Gang Pop in Ronnys Hitkiste.

Ja, das war Doran Doran mit dem Titel Wild Boys. Nun habe ich für euch die nächsten zwei Songs ausgesucht. Und zwar, der nennt sich Welcome to the Place Dome. Und der ist von Frankie Goes to Hollywood. Und danach habe ich für euch den Titel To Soul mit dem Interpreten Kayo Koko. Nun erstmal möchte ich begrüßen Nancy und Claudia. Schön, dass Sie hier heute eingeschaltet habt in Popradio aus Friesland und Ronnys Hitkiste heute in der 80er Pop-Jahrgang.

Ja, das war der Titel Kids in America von Kim Wilde. Nun habe ich für euch die Titel mitgenommen, und zwar Might of Orleans, und der ist von August 12, Mono Race in the Dark. Und danach nennt sich der Titel Come Back in the and Stay, und der ist von Paul Jung.

liebe Hörer und Hörerinnen, das war Spandau mit dem Titel True. Nun habe ich für euch den nächsten Interpreten. Und zwar, der nennt sich Yasuo mit dem Song Don't The Go. Ja, nun ist ja schon die erste Stunde in Sachen Ronnys Hitkiste ja schon vorbei, aber bleibt noch dran. Nach den Nachrichten, also nach dem Don't Go, nach den Nachrichten geht es dann auf jeden Fall weiter in die nächste Runde.

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1: In der Nordhälfte ist es heute windig mit Gewittern, während im Süden angenehme 15 bis 27 Grad herrschen. Abends ziehen Schauer und Gewitter auf. Im Südwesten bleibt es meist trocken. Morgen bleibt es nördlich von Rheinland und Lausitz stark bewölkt, mit Regen und Gewittern bei 18 bis 26 Grad. Im Süden hingegen zeigt sich die Sonne und es wird bis zu 32 Grad warm.
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2: Im Studio ist Alina Wolf. Die gesetzlichen Krankenkassen dringen angesichts steigender Ausgaben auf eine strikte Umsetzung des Sparpakets im kommenden Jahr. Es ist kein Millimeter Spielraum, sagte der Chef des Spitzenverbands Oliver Blatt. Nur wenn alle beschlossenen Sparmaßnahmen durchgezogen würden, könne die Lücke von 18 Milliarden Euro geschlossen werden. Das grundlegende Kostenproblem ist immer noch gewaltig. Im ersten Halbjahr seien die Ausgaben fast doppelt so schnell gestiegen wie die Einnahmebasis, also Löhne, Gehälter und Renten. Der sozialistische französische Ex-Präsident François Hollande bereitet sich offenbar auf eine erneute Präsidentschaftskandidatur vor. Ende Dezember werde ich meine Entscheidung bekannt geben, sagte er am Donnerstag beim Besuch einer Landwirtschaftsmesse, wo sich bereits mehrere weitere Präsidentschaftsbewerber gezeigt hatten. Am selben Tag veröffentlichte er ein Buch, das sich mit rund 100 Vorschlägen wie ein Wahlkampfprogramm liest. An der im Oktober geplanten Vorwahl seiner Partei will er sich nicht beteiligen. Großbritannien hat wegen des versuchten Sprengstoffanschlags am Leipziger Flughafen den ranghöchsten russischen Diplomaten im Land einbestellt. London verurteile den ungeheuerlichen und rücksichtslosen Angriff mit einer Sprengstoffdrohne auf das Schärfste, erklärte ein Sprecher des britischen Außenministeriums. Der Vorfall sei der jüngste in einem klaren Muster von Versuchen des russischen Staates, unsere gemeinsame Sicherheit zu untergraben, gab der Sprecher weiter bekannt. Nach der Ankündigung zur Schließung der Goethe-Institute in Russland spricht Präsidentin Gesche Joost vom Ende einer Ära der deutsch-russischen Kulturbeziehungen. Für die Menschen in Russland, die unsere Sprache lernen und unsere Bibliotheken besuchen, ist das Ende unserer Arbeit vor Ort eine schlechte Nachricht, sagte Joost. Die Arbeit des Instituts in Russland sei bereits in den vergangenen Jahren immer weiter eingeschränkt worden. Ihr Institut wolle das weitere Vorgehen nun mit dem Auswärtigen Amt besprechen.
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3: Ja, nun geht es hier weiter in den nächsten Runde in Ronnys Hitkiste, heute in der 80er Jahrgang. Und zwar mit dem Titel Taunt You, und der ist von Simple Minds, und dann auch für euch Living in Box. Und der Titel natürlich heißt er auch Living in Box.

das war Tag Tag mit dem Titel Sunshine Shane. Nun habe ich für euch die nächsten zwei Interpreten. Und zwar, der nennt sich Taste for Face und der Titel Shout. Und danach habe ich für euch den Song ausgesucht. Und zwar, der nennt sich Hum und der Interpret heißt Ultra Vox.

Ja, das war der Interpret Rage mit dem Titel Water to Cray. Nun habe ich für euch Aha dabei mit dem Titel The Song I Will Shine on TV. Und danach nennt sich der Titel The Lock of Love und der ist von APC. Ja, heute wird es auch ein bisschen romantisch hier drin.

Ja, das war Bananarama mit dem Titel Venus. Nun habe ich für euch die nächsten zwei Interpreten. Und zwar, der nennt sich Howard Jonas mit dem Titel What is Love. Und danach nennt sich der Titel Do You Really Want to Hurt Me. Und der ist von Culture Club.

das ist Electric Light Orchestra mit dem Titel Hold On to the Tide. Und dann habe ich für euch die nächsten zwei Interpreten. Und zwar, der nennt sich When Young Cannibals und der Titel heißt She Drives Me Crazy. Und der vorletzte Titel, der ist von Wham und der Song heißt Bad Boys.

Ja, liebe Hörerinnen und Hörer, nun geht ja meine Sendung leider wieder zu Ende in Ronnys Hitkiste. Ich war natürlich für diese Sendung heute hier innerlich verantwortlich. Euer Ronny Bommersbach. Ronnys Hitkiste, genau. Aber bleibt noch dran, einen Titel habe ich für euch noch ausgesucht. Und zwar, der nennt sich Only You. Und der ist von Flying Pickets. Ja, aber bleibt auf jeden Fall, macht meine Sendung auf jeden Fall dran. Denn erscheint unser Jan, natürlich Jans Radioshow. In diesem Sinne sage ich schon mal, bis dann und morgen wünsche ich auf jeden Fall euch allen ein schönes Wochenende. Tschüssi!

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1: In der Nordhälfte ist es heute windig mit Gewittern, während im Süden angenehme 15 bis 27 Grad herrschen. Abends ziehen Schauer und Gewitter auf. Im Südwesten bleibt es meist trocken. Morgen bleibt es nördlich von Rheinland und Lausitz stark bewölkt, mit Regen und Gewittern bei 18 bis 26 Grad. Im Süden hingegen zeigt sich die Sonne und es wird bis zu 32 Grad warm.
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2: Im Studio ist Alina Wolf. Die gesetzlichen Krankenkassen dringen angesichts steigender Ausgaben auf eine strikte Umsetzung des Sparpakets im kommenden Jahr. Es ist kein Millimeter Spielraum, sagte der Chef des Spitzenverbands Oliver Blatt. Nur wenn alle beschlossenen Sparmaßnahmen durchgezogen würden, könne die Lücke von 18 Milliarden Euro geschlossen werden. Das grundlegende Kostenproblem ist immer noch gewaltig. Im ersten Halbjahr seien die Ausgaben fast doppelt so schnell gestiegen wie die Einnahmebasis, also Löhne, Gehälter und Renten. Der sozialistische französische Ex-Präsident François Hollande bereitet sich offenbar auf eine erneute Präsidentschaftskandidatur vor. Ende Dezember werde ich meine Entscheidung bekannt geben, sagte er am Donnerstag beim Besuch einer Landwirtschaftsmesse, wo sich bereits mehrere weitere Präsidentschaftsbewerber gezeigt hatten. Am selben Tag veröffentlichte er ein Buch, das sich mit rund 100 Vorschlägen wie ein Wahlkampfprogramm liest. An der im Oktober geplanten Vorwahl seiner Partei will er sich nicht beteiligen. Großbritannien hat wegen des versuchten Sprengstoffanschlags am Leipziger Flughafen den ranghöchsten russischen Diplomaten im Land einbestellt. London verurteile den ungeheuerlichen und rücksichtslosen Angriff mit einer Sprengstoffdrohne auf das Schärfste, erklärte ein Sprecher des britischen Außenministeriums. Der Vorfall sei der jüngste in einem klaren Muster von Versuchen des russischen Staates, unsere gemeinsame Sicherheit zu untergraben, gab der Sprecher weiter bekannt. Nach der Ankündigung zur Schließung der Goethe-Institute in Russland spricht Präsidentin Gesche Joost vom Ende einer Ära der deutsch-russischen Kulturbeziehungen. Für die Menschen in Russland, die unsere Sprache lernen und unsere Bibliotheken besuchen, ist das Ende unserer Arbeit vor Ort eine schlechte Nachricht, sagte Joost. Die Arbeit des Instituts in Russland sei bereits in den vergangenen Jahren immer weiter eingeschränkt worden. Ihr Institut wolle das weitere Vorgehen nun mit dem Auswärtigen Amt besprechen.
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3: Ja, genau, das waren die Nachrichten. Heute mal in umgekehrter Reihenfolge, denn wir haben erst das Wetter gehört und dann haben wir die Nachrichten bekommen. Da hat jemand wohl die falsche Reihenfolge in der Redaktion erwischt und hat einfach mal gemeint, wir hören erst das Wetter und dann die Nachrichten. Kann man so machen, machen wir einfach mal in dieser Stunde. Jetzt schauen wir aber erstmal bei uns auf die Straßen, was dort so los ist.
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3: Hallo liebe Autofahrer, Vorsicht bitte auf der A1 Osnabrück Richtung Bremen zwischen Wildeshausen Nord und dem Rastplatz Groß-Ippenau. Hier liegen mehrere Leitbarken auf der Fahrbahn. Fahrt hier bitte dementsprechend vorsichtig. Vorsicht bitte auch auf der A2 Hannover Richtung Berlin zwischen Braunschweig, Wattenbüttel und Braunschweig-Hafen. Hier befindet sich eine ungesicherte Unfallstelle. Dann Achtung bitte auf der A7 Hannover Richtung Kassel zwischen Hedemünden und Lutherberg. Hier steht ein defektes Fahrzeug und Vorsicht auf der A28 leer Richtung Oldenburg zwischen Neunkruge und Oldenburg-Wechleu. Hier befindet sich ebenfalls noch eine ungesicherte Unfallstelle. Die weiteren Meldungen haben wir hier auf der Zwei Meldungen auf der A7. So, die A7 Flensburg Richtung Hannover. Hier wird zwischen Hamburg-Stellingen und Heimfeld wegen Bauarbeiten von morgen ca. 22 Uhr bis Montag ca. 5 Uhr die Fahrbahn gesperrt. Ab Freitag 21 Uhr werden die Einfahrten Stellingen, Volkspark, Barrenfeld, Othmarschen, Waltershof und Hausbruch gesperrt. Die Umleitung hier in Richtung Süden führt ab Neumünster Süd über die B205, die A21 und die A1. Und weiter geht es auf der A7 Hannover Richtung Hamburg zwischen Berghof und Schwarmstedt. 3 Kilometer Stau und stockender Verkehr hier aktuell. die A24 Hamburg Richtung Berlin zwischen Rheinbeck und Schwarzenbeck. Grande, 1 Kilometer Stau derzeit. Und wir haben noch die A39 Braunschweig Richtung Wolfsburg. Hier ist zwischen dem Kreuz Braunschweig Süd und Braunschweig Rautheim in beiden Richtungen wegen Bauarbeiten bis morgen ca. 5 Uhr die Fahrbahn gesperrt. Ansonsten allzeit eine gute und vor allem sichere Fahrt. Kommt gut an.

Und damit moin moin und einen wunderschönen Donnerstagabend um 20:06 hier aus dem Sendestudio in Obganschott gibt es eine neue Ausgabe Jans Radio Show. Oh Mann, wir fangen schon mit Pannen an heute. Es kann noch spaßig werden heute. Ich habe eigentlich wieder eine ganze Menge geplant. Ich schicke euch heute auch wieder ins Kino. Habe ich einen ganzen Monat nicht getan, habe ich gesehen. Also heute ist es wieder soweit. Ich habe einen neuen Kinotipp für euch mitgebracht, damit ihr endlich mal wieder rauskommt. Aber nicht heute Abend. Ansonsten habe ich wieder ganz viel Musik mitgebracht. Unter anderem Musik von Matthias Reim haben wir dabei, von NK, von Phil Collins, von Beatrice Egli, von Fun Fun. Wir haben Musik dabei von Crowded House, von Roxette, von Leonie, von DJ Herzbeat und Sarah Engels haben wir Musik dabei. Wir haben unter anderem auch Musik von Wet Wet Wet, Simply Red und ganz viele andere tolle Künstler heute in den nächsten 2 Stunden. Und wenn ihr Grüße oder Wünsche loswerden möchtet, gerne über die Gruß- und Wunschbox oder per WhatsApp unter der 0155 110 14122. 0155 110 14122. Und wir quatschen gar nicht lange und fangen an mit cooler Musik von den Rainbirds. Ist Blueprint. Im Studio ist Jan Mietzer und ich bin natürlich auch inhaltlich und redaktionell für diese Sendung verantwortlich. Moin zusammen!

Einer der größten Hits aus den 80ern, aus dem Jahr 1987. Das waren die Rainbirds, alias Katharina Frank aus Düsseldorf. Jawohl, das ist Musik aus Deutschland gewesen. Mit ihrem Titel Blueprint. Ja, die Band wurde stark mit der Sängerin und Gitarristin und Songwriterin Katharina Frank verbunden. Und 2013 erschien zum 25. Jubiläum eine Deluxe-Neuausgabe des Debütalbums. Denn tatsächlich war das auch ihr Debütalbum 1987. Richtig coole Musik auf jeden Fall, hier auf Platz Nummer 13 gelandet, 3 Wochen in den Charts damals gewesen, und auch im Februar 1988 war er immer noch ganz weit oben vorhanden. Das waren Rainbirds mit ihrem Titel Blueprint. Gleich mit ein bisschen was aus den 80ern angefangen. Gibt es heute auch noch mehr auf jeden Fall. Hier war ich Sascha und I Feel Lonely. Damit sind wir im Jahr 1998.

Recht aktuelle Musik tatsächlich von Shaboozey und Cowgirl kommt aus diesem Jahr, im Juni tatsächlich erschienen, am 5.6.2026 als Single rausgebracht und dann später auf dem Album The Outlaw, Sherry Lee and Other Western Tales enthalten auf jeden Fall. In den UK Charts wurde Cowgirl in der Official Charts Daten mit First Chart Date am 18.6. geführt. Also dort ist er dann tatsächlich in den Charts eingestiegen. Für die US Hot 100 war der Titel bisher auf Platz 49 als bester Titel vertreten. Hier bei uns tatsächlich noch gar nicht in den Charts, aber gut, er ist auch noch relativ neu und wir wissen ja, gerade hier bei uns dauert das immer ein bisschen länger bei manchen Titeln, bis sie dann ganz weit oben in den Charts angekommen sind. Dafür sind sie dann meistens aber auch sehr, sehr lange dabei. Potenziell könnte ich mir vorstellen, dass er es vielleicht noch irgendwie in den oberen Dreien schafft. So langsam hört man ihn hier bei uns im Radio immer öfter. Öfter gehört haben wir hier in Jans Radio Show auch den nächsten Titel. Hier Steffen Jung und Geisterfahrer. Und wenn ihr Bock habt, euren Lieblingssong zu hören, dann schreibt mir ganz gerne per WhatsApp unter der 0155 110 141 22. Ja, ihr habt richtig gehört, eine neue WhatsApp-Telefonnummer hatten wir in der letzten Woche auch schon, die 0155 110 141 22.

tatsächlich ein paar Jahre älter mittlerweile. Aus dem Jahr 2016 stammt das. Musik von Ella Endlich und ihrem Titel Spuren auf dem Mond. Gleich schauen wir, was denn hier in Ostfriesland, Niedersachsen und Umgebung so los ist. Aber vorher haben wir noch ein ganz bisschen Musik hier von Fleetwood Mac. Hier ist Everywhere. Das ist Jans Radio Show mit mir, mit Jan Mietzner, am Donnerstagabend. Moin, moin!

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1: Im Studio ist Lisa. Nach längerer Pause sticht das Emder Feuerschiff ab Freitag wieder in See. Nach dem Werftcheck sind mehrere Gästeturns geplant und es gibt noch freie Plätze. Am Freitag startet um 9 Uhr eine Hafenfahrt vom Ratsdelf zum Außenhafen. Am Samstag und Sonntag folgen längere Touren Richtung Borkum, Emshaven, Delfseil und Papenburg. Auch die Rückfahrt am Montag kann noch gebucht werden. Wer spontan mitfahren möchte, kann sich direkt vor Ort melden und bar bezahlen. Auf einem Schrottplatz in Leer brennt seit Mittwochabend ein großer Haufen aus Altmetall, Kunststoff und Aluminium. Wegen der starken Rauchentwicklung gingen zahlreiche Notrufe ein. Rund 250 Feuerwehrleute sowie THW, DRK und weitere Einsatzkräfte sind vor Ort. Messungen im Stadtgebiet ergaben bislang keine gefährlichen Schadstoffwerte. Die Löscharbeiten könnten noch bis in die Nacht zu Freitag dauern. Am 14. Oktober beginnt in Hamburg der Prozess gegen den Ukrainer Serhii K. Er soll die Sabotage der Nord Stream Pipelines im September 2022 mit koordiniert haben. Die Bundesanwaltschaft wirft ihm unter anderem ein Kriegsverbrechen, das Herbeiführen einer Sprengstoffexplosion und die Zerstörung von Bauwerken vor. Das Verfahren soll mindestens bis Februar kommenden Jahres dauern. Die A7 wird von Freitag 22 Uhr bis Montag 5 Uhr zwischen Hamburg-Stellingen und Hamburg-Heimfeld in Richtung Hannover gesperrt. Auch der Elbtunnel ist betroffen. Grund sind letzte Arbeiten an der Hochstraße Elbmarsch. Autofahrer sollen großräumig über A1, A22 und B205 ausweichen. Die Bauarbeiten sollen Ende September abgeschlossen sein. Zum Sport. Vor dem DFB-Pokalspiel gegen Bayern München haben die Fans des VfL Osnabrück die Bremer Brücke in einen Freizeitpark verwandelt. Unter dem Motto VfL Osnabrück geht ab wie Achterbahn zeigte die Choreografie Höhe und Tiefpunkte der Vereinsgeschichte. Sportlich endete der Abend mit einer 1:4 Niederlage. Die außergewöhnliche Fanaktion sorgte dennoch weit über Osnabrück hinaus für Aufmerksamkeit.
2: Dankeschön an die Kollegen hier aus der Nachrichtenredaktion und wir schauen ganz kurz noch bei uns auf das Wetter hier vor Ort und generell auf das Deutschlandwetter, wenn wir es dann richtig machen.
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2: Ja, machen wir richtig. Wenigstens so ein Knöpfchen drücken können wir noch. Am Freitag ist es im Norden stark bewölkt und regnerisch. Gebietsweise regnet es kräftig. Vereinzelt entladen sich auch mal hier und da einige Gewitter. In der Mitte ist es zunächst aber wechselnd bewölkt und weitestgehend trocken. Am Nachmittag und am Abend gibt es dort gebietsweise Schauer oder auch Gewitter. Südlich der Mainlinie scheint dagegen häufig die Sonne. Dort werden am Nachmittag sommerlich warme bis heiße 26 bis 32 Grad erreicht. Sonst sind es kühlere Höchstwerte zwischen 18 und 27 Grad. Im Süden weht dabei ein schwacher bis mäßiger, im Norden und über der Mitte ein mäßiger bis frischer und im Böden starker bis stürmischer Wind aus westlichen Richtungen. Am Samstag zum Wochenende hin überwiegen im Süden zunächst noch die Wolken und es fällt gebietsweise Regen. Vereinzelt gibt es auch hier und da wieder Gewitter. Im Laufe des Tages wird es dann aber langsam wieder freundlicher an der Küste und auch im Nordosten gibt es noch einzelne Schauer oder Gewitter. In den übrigen Regionen bleibt es aber bei einem Wechsel von Sonnenschein und Wolken überwiegend trocken. Die Temperaturen steigen im Norden dann auf 18 bis 23 Grad, im Süden auf 21 bis 28 Grad. Dabei bleibt der Wind im Westen und im Süden schwach bis mäßig, im Böden frisch aus West bis Nordwest. Im Norden und auch im Osten ist der Westwind frisch bis stark. Wir schauen noch auf den Sonntag, denn am Sonntag Sonntag setzt sich freundliches und vor allem trockenes Wetter durch. Nach Auflösung örtlicher Nebelfelder scheint dann häufig die Sonne. Nur im Nordosten sind noch einige Wolkenfelder unterwegs. Es bleibt aber auch dort trocken. Die Temperaturen liegen im Norden und im Osten am Nachmittag zwischen 17 und 23 Grad. Im Süden und im Westen werden wärmere 22 bis 29 Grad erreicht. Der Wind weht schwach bis schwach im Norden und auch im Osten mäßig an der Ostsee, zum Teil auch frisch aus unterschiedlichen Richtungen. Wir dürfen uns also nochmal auf ein recht wechselhaftes Wochenende freuen, aber ich denke, damit können wir leben und dann in der nächsten Woche haben wir wahrscheinlich nochmal die ein oder anderen warmen Tage. Sollen ja nochmal ein bisschen sommerlich werden. Ich hoffe nur, dass wir hier nicht im Studio wieder eingehen bei 30 Grad Studiotemperatur. Schauen wir mal.
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2: Und wir schauen natürlich auch nochmal hier auf die Straßen bei uns, wenn ich dann das Richtige... Genau, haben wir... Alles ein bisschen langsam heute irgendwie. Vorsicht, bitte auf der A2 Hannover Richtung Berlin zwischen Braunschweig Ost und Kreuz Wolfsburg, Königslutter. Hier steht ein defekter LKW hinter einer Kuppe. Vorsichtig bitte. Dann Vorsicht bitte auf der A28 Oldenburg Richtung Bremen zwischen Kreuz Oldenburg Ost und Hatten. Hier liegt ein Greifvogel auf der Fahrbahn. Vorsicht bitte auf der A31 Meppen Richtung Leer. Das machen wir jetzt nochmal. Vorsicht bitte auf der A31 Meppen Richtung Lingen. Zwischen Wiedmarschen und Lingen steht ein defektes Fahrzeug. Und Vorsicht bitte auf der B248 Braunschweig Richtung Nordheim. Zwischen Kramme und Gadershagen. Hier laufen Hunde. So, jetzt haben wir es aber. Weiter geht es auf der A7 Flensburg Richtung Hannover. Hier wird zwischen Hamburg, Stellingen und Heimfeld wegen Bauarbeiten von morgen ca. 22 Uhr bis Montag ca. 5 Uhr die Fahrbahn gesperrt. Am Freitag 21 Uhr werden die Einfahrten Stellingen, Volkspark, Warenfeld, Ottmarschen, Waltershof und Hausbruch gesperrt. Die Umleitung hier in Richtung Süden führt dann ab Neumünster Süd über die B205, die A21 und über die A1. Letzte Meldung auf der A39. Braunschweig Richtung Wolfsburg. Hier ist zwischen dem Kreuz Braunschweig Süd und Braunschweig Rautheim in beiden Richtungen wegen Bauarbeiten bis morgen ca. 5 Uhr die Fahrbahn gesperrt. Ansonsten habe ich keine weiteren Meldungen. Allzeit eine gute und vor allem sichere Fahrt. Kommt gut an. 20 und 40 Minuten haben wir schon wieder. Wir blicken also gleich einmal auf die Top 20 Single Charts. Das haben wir nämlich in den letzten Wochen auch nicht immer getan. Immer nur so zwischendurch, dann mal wieder nicht. Sind wir so ein bisschen in ein Sommerloch geraten hier in Jans Radio Show. Das muss man einfach so dazu sagen. Die letzten Sendungen waren ganz oft dann auch nicht live. Dann gab es nur eine Wiederholung oder es gab dann tatsächlich einen einfachen Musikmix. Aber das lag daran, dass wir im Studio echt nochmal gewerkelt haben ein bisschen oder die Temperaturen teilweise so heiß waren, dass das körperlich einfach gar nicht zumutbar war, hier 2 Stunden durchzuarbeiten im Studio. Deswegen habe ich mich da so ein bisschen zurückgezogen, aber wir schauen, dass wir jetzt gerade in den nächsten Monaten wieder richtig durchstarten hier und da freue ich mich auf jeden Fall drauf. Ganz, ganz viele Themen. Auf jeden Fall habe ich Bock, mit euch mal wieder eine richtig geniale 90er-Party zu machen. Das werden wir auf jeden Fall tun in den nächsten Wochen. Heute sind wir so ein bisschen angehaucht in Richtung Schlager. Wir haben aber auch die ein oder anderen Country-Titel noch mit dabei und ansonsten schauen wir, was so Neues mit dabei ist und da schauen wir einfach in den nächsten Minuten mal. Gleich unter anderem noch Roxette, Spending My Time, jetzt aber erstmal coole Musik von Leonie und Don't Worry, gefolgt gleich von Sheryl Crow und Soak Up The Sun. Also ganz viel Musik hier in den nächsten Minuten und eure Grüße und Wünsche, die nehme ich auch gerne noch an. So, 0155 110 14122. Die 0155 110 141 22.

0: Oh, und Soak Up the Sun, das ist Musik aus dem Jahr 2002 gewesen. In den Billboard Hot 100 Platz Nummer 17, in den Billboard Adult Commentary Charts Platz Nummer 1 sogar. In den UK Single Charts Platz Nummer 16, erster UK Chart Eintritt am 13. April 2002. Und in Deutschland, ja, da war ganz weit unten auf Platz Nummer 88, in Australien Platz Nummer 15. Leadsingle aus Sheryl Crows viertem Studioalbum Simon Simon. Und es gab unter anderem dann auch noch einige Remixe, die waren dann tatsächlich auch in den Billboard Dance Club Charts vertreten. Aber wir haben hier die ganz normale Version aus dem Jahr 2002 gehabt. Und wenn wir schon von Charts reden, dann schauen wir doch auch tatsächlich mal auf die Charts. Nämlich auf unsere Top 20 Single Charts, das haben wir nämlich in den letzten Wochen nicht getan. Platz Nummer 20, von der 17 auf die 20 gefallen, in der 36. Woche dabei, Katy Perry und The One That Got Away. Ray und Where Is My Husband ist Platz Nummer 19 in dieser Woche gefallen, von der 16 in der Vorwoche, und von der 15 auf die 18 geht es für Taylor Swift und The Fate of Ophelia, mittlerweile ganze 47 Wochen mit dabei. Hugo und Salto und Jamaikan Bam Bam ist von der 14 auf die 17 gefallen in dieser Woche, und von der 13 auf die 16 geht es für Alex Warren und Ordinary. Tame Impala und Dracula sind auch noch mit dabei, auf der 15 in der Vorwoche noch auf Platz Nummer 11 gewesen, 29 Wochen dabei. Und DJ Goya und Mai Chico ist von der 12 auf die 14 gefallen in dieser Woche. Justin Bieber zusammen mit Nicki Minaj, Beauty and the Beast sind in der letzten Woche noch auf Platz 10 gewesen, 3 Plätze nach unten auf die 13 in dieser Woche. Wir sind Helen von hier an blind, 11 Wochen mittlerweile dabei, von der 59 in der letzten Woche auf Platz Nummer 12 in dieser Woche, ganz weit nach oben geklettert. Dafür fällt aber Baby Rexha und Faceless mit ihrem Titel New Religion von der 9 auf die 11 in dieser Woche. Gleich gibt es noch mehr Platzierungen, gleich gibt es nämlich noch die Plätze 10 bis 1 auf jeden Fall. Jetzt gibt es aber erstmal Noel Terhorst und Frag mich.
1: Hey Leute, ich bin momentan nicht erreichbar. 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

Lena Marie Engel und ihrem Titel Ab jetzt für immer. Dieses Jahr rausgekommen tatsächlich und man kennt sie eigentlich mit ein paar anderen Titeln. Sie war ja schon mal in der Schlagerszene aktiv mit Stereo Act unter anderem zusammen und auch mit ein paar anderen Künstlern hat sie da schon die eine oder andere Nummer zusammen aufgenommen. Jetzt ihre erste Solo-Single Ab jetzt für immer. Gleich gibt es die Plätze 10 bis 1 auf jeden Fall noch nach unseren Nachrichten. Jetzt aber erstmal noch ganz kurz Musik von Julian Reim mit seinem Titel Gravitation und dann hören wir uns gleich in Stunde Nummer 2 wieder.

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1: Im Studio ist Alina Wolf. Die gesetzlichen Krankenkassen dringen angesichts steigender Ausgaben auf eine strikte Umsetzung des Sparpakets im kommenden Jahr. Es ist kein Millimeter Spielraum, sagte der Chef des Spitzenverbands Oliver Blatt. Nur wenn alle beschlossenen Sparmaßnahmen durchgezogen würden, könne die Lücke von 18 Milliarden Euro geschlossen werden. Das grundlegende Kostenproblem ist immer noch gewaltig. Im ersten Halbjahr seien die Ausgaben fast doppelt so schnell gestiegen wie die Einnahmebasis, also Löhne, Gehälter und Renten. Der sozialistische französische Ex-Präsident François Hollande bereitet sich offenbar auf eine erneute Präsidentschaftskandidatur vor. Ende Dezember werde ich meine Entscheidung bekannt geben, sagte er am Donnerstag beim Besuch einer Landwirtschaftsmesse, wo sich bereits mehrere weitere Präsidentschaftsbewerber gezeigt hatten. Am selben Tag veröffentlichte er ein Buch, das sich mit rund 100 Vorschlägen wie ein Wahlkampfprogramm liest. An der im Oktober geplanten Vorwahl seiner Partei will er sich nicht beteiligen. Großbritannien hat wegen des versuchten Sprengstoffanschlags am Leipziger Flughafen den ranghöchsten russischen Diplomaten im Land einbestellt. London verurteile den ungeheuerlichen und rücksichtslosen Angriff mit einer Sprengstoffdrohne auf das Schärfste, erklärte ein Sprecher des britischen Außenministeriums. Der Vorfall sei der jüngste in einem klaren Muster von Versuchen des russischen Staates, unsere gemeinsame Sicherheit zu untergraben, gab der Sprecher weiter bekannt. Nach der Ankündigung zur Schließung der Goethe-Institute in Russland spricht Präsidentin Gesche Joost vom Ende einer Ära der deutsch-russischen Kulturbeziehungen. Für die Menschen in Russland, die unsere Sprache lernen und unsere Bibliotheken besuchen, ist das Ende unserer Arbeit vor Ort eine schlechte Nachricht, sagte Joost. Die Arbeit des Instituts in Russland sei bereits in den vergangenen Jahren immer weiter eingeschränkt worden. Ihr Institut wolle das weitere Vorgehen nun mit dem Auswärtigen Amt besprechen.
0: 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Und jetzt das Wetter bei uns.
2: In der Nordhälfte ist es heute windig mit Gewittern, während im Süden angenehme 15 bis 27 Grad herrschen. Abends ziehen Schauer und Gewitter auf. Im Südwesten bleibt es meist trocken. Morgen bleibt es nördlich von Rheinland und Lausitz stark bewölkt, mit Regen und Gewittern bei 18 bis 26 Grad. Im Süden hingegen zeigt sich die Sonne und es wird bis zu 32 Grad warm.
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3: Dankeschön an die Kollegen aus der Nachrichtenredaktion. Und diesmal passte das auf jeden Fall. Die richtige Reihenfolge. Jetzt die richtige Reihenfolge auf den Straßen.
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3: Wir schauen auf jeden Fall mal, was los ist. Hallo, liebe Autofahrer. Wir haben keine Gefahrenmeldungen, deswegen schauen wir direkt auf die Staus und Behinderungen. Los geht es auf der A1 Osnabrück Richtung Bremen zwischen Osnabrück Nord und Bramsche. 3 Kilometer stockender Verkehr haben wir hier derzeit. Dann haben wir die A7 Flensburg Richtung Hannover. Hier wird zwischen Hamburg-Stellingen und Heimfeld wegen Bauarbeiten von morgen ca. 22 Uhr bis Montag ca. 5 Uhr die Fahrbahn gesperrt. Ab Freitag 21 Uhr werden einige Einfahrten gesperrt, und zwar Stellingen, Volkspark, Badenfeld, Othmarschen, Waltershof und Hausbruch. Die werden dort gesperrt ab 21 Uhr. Die Umleitung hier dann in Richtung Süden führt ab Neumünster Süd dann über die B205, die A21 und die A1. Weiter auf der A7 Hamburg Richtung Hannover, zwischen dem Dreieck Hannover Nord und Altwarmbüchen. 5 Kilometer stockender Verkehr haben wir hier derzeit. Und 3 Kilometer stockender Verkehr derzeit auf der A7 Hannover Richtung Kassel, zwischen Wadenbrück und Lutherberg. Eine weitere Meldung auf der A39 Braunschweig Richtung Wolfsburg. Hier ist zwischen dem Kreuz Braunschweig Süd und Braunschweig Rautheim in beiden Richtungen wegen Bauarbeiten bis morgen ca. 5 Uhr die Fahrbahn gesperrt. Ansonsten habe ich keine weiteren Meldungen. Allzeit also eine gute und vor allem sichere Fahrt. Donnerstagabend, 21:07 Uhr, gleich 7 Minuten nach 9 aus dem Sendestudio und Gunshot mit mir, mit Jan Mietzner. Schön, dass ihr da seid, schön, dass ihr eingeschaltet habt, auch an diesem Donnerstag wieder. Und wir haben schon die erste Stunde locker hinter uns gebracht. Eben gehört haben wir Julian Reim mit Gravitation oder auch Titel von Lena Marie Engel, Noel Terhorst oder ganz zu Anfang coole Musik von Sascha und dem Rainbirds mit ihrem Titel Blueprint. All das habt ihr verpasst, wenn ihr jetzt das eingeschaltet habt. Müsst ihr mal wissen, ne? Ihr habt aber noch die Möglichkeit, jetzt bis zum Ende dabei zu sein. Da verpasst ihr vielleicht nicht ganz so viel. Und wenn ihr sagt, ha, ich habe da noch eine Idee, ich habe noch einen Musikwunsch, geht das? Natürlich. 0155 110 14122. Die 0155 110 141 22. Per WhatsApp seid ihr ganz schnell mit dabei, wenn ihr Bock habt. Und dann schauen wir mal, wo euren Wunsch noch unterbekommen. Gleich die Plätze 10 bis 1 habe ich euch ja versprochen. Da blicken wir auf jeden Fall gleich zurück, was dort so los ist in den Charts. Gleich gibt es dann noch Musik von Toni Braxton und Unbreak My Heart. Ein bisschen was Kuscheliges haben wir auch dabei für die zweite Stunde. Und jetzt erstmal coole Musik von Anna-Maria Zimmermann und 1000 Träume weit.

Ein bisschen Country von Ella Langley und Shoes in Texas aus dem letzten Jahr tatsächlich. Die ein oder andere Country-Nummer haben wir auf jeden Fall noch mit dabei in den nächsten 45 Minuten, die wir noch zusammen haben. Und ich schicke euch ja in dieser Stunde auch noch wieder ins Kino. Jetzt schauen wir aber erstmal, was so los ist. Die Plätze 10 bis 1, die habe ich ja eben schon angekündigt. Da fangen wir an auf Platz Nummer 10. Von der 8 auf die 10. The Killers und Mr. Brightside. 97 Wochen haben wir den dabei. 89 Wochen mittlerweile dabei ist Sarah Larson und Lush Life. Von der 7 auf die 9 in dieser Woche. 14 Wochen also noch recht jung dabei. Kitschkrieg mit Blumengarten und Shirin David und Gut genug. Auf der 8. Marco und The Chainsmokers und In und auswendig, ja, man kann das auch einfach mal zusammenschreiben und dem Moderator das mega schwer machen. Marco und The Chainsmokers, In und auswendig, Neueinsteiger auf der 7. Tampa City und Self-Aware in der 20. Woche auf der 6, genau wie in der Vorwoche. Von der 4 auf die 5 geht es für Summer Sham und Billa Joe und Kilimanjaro, diese Woche auf der 5 in der 14. Woche. Hugo, Imal, Angel und Ultranate und Move Into the Sun. Von der 3 auf die 4, 11 Wochen dabei, ein Platz gefallen. Summer Sham und Shirin David und Mo Money, Mo Haters auf der 3, in der Vorwoche noch auf der 2 gewesen. Neue Musik von Sido und Issa gibt es auf der 2, Neueinsteiger. Und Shakira und Burna Boy und Die Die bleibt auch in dieser Woche auf der 1. Mittlerweile 14 Wochen mit dabei und ganz weit oben immer tatsächlich. Ein weiterer cooler Country-Titel wartet jetzt direkt auf uns von Keith Urban und Somebody Like You.

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Ja, kennt man noch. Das gute Stück von Falco und Out of the Dark, auch mittlerweile schon ein Kulttitel, kann man sagen. Aber wir haben ihn echt lange nicht mehr gehört. Das war Musik aus dem... Jetzt lasse mich überlegen. Musik aus dem Jahr 1998. Genau, die guten alten 90er. Und wenn wir schon in den 90ern sind, dann machen wir doch einfach auch weiter mit Musik aus den 90ern. Ist Fun Fun. I'm Needing You. Das Ganze für euch im Clubmix. Also mal ein bisschen was Flotteres. Geht auch in Jans Radioshow. Ihr dürft euch gerne noch was wünschen per WhatsApp, die 0155 110 14122. 0155 110 14122. Moin zusammen.

wichtig. Coole Musik von Crowded House und Where's Always You aus dem Jahr 1992. Einer der größten UK-Hits von Crowded House, in den UK-Single-Charts damals auf Platz Nummer 7 gewesen in Deutschland, reichte es für Platz 31 insgesamt 6 Wochen in den offiziellen Single-Charts. Der Song stammt aus dem Album Woodface, das 1991 erschien tatsächlich. Die Single erschien dann tatsächlich erst ein Jahr später. Und geschrieben wurde der Titel von den Brüdern Niall Finn und Tim Finn. Der Song wurde zu einem der international bekanntesten Crowded House Klassiker neben Don't Dream It's Over. Wahrscheinlich ihr radiotauglichster Evergreen überhaupt. Richtig cool auf jeden Fall, haben wir lange nicht mehr gehört. Gleich nochmal ein wenig Country tatsächlich, und wir haben ja ganz zum Schluss auch noch mal so die ein oder andere kleine Ballade mit dabei. Ich habe es ja eben schon angekündigt. Musik unter anderem von Toni Braxton und Unbreak My Heart. Jetzt gibt es ja erstmal noch ein bisschen Country von Luke Bryan und Every Time I See You. Und Schlager haben wir gleich auch nochmal ein, zwei Titel. Ach, ich sehe schon. Wir kommen mit der Sendezeit wieder mal nicht hin. Die nachfolgenden Sendungen.

0: Country aus den 90ern von Tim McGraw und I like it, I love it. Und damit kommen wir zu unserem Kinotipp. Heute darf ich euch mal wieder ins Kino schicken und da freue ich mich persönlich sehr drauf. Ab heute, nämlich im Kino ab dem 3.9. das gewisse Etwas. Jeder Mensch ist anders, hat seine eigene Art und seine eigenen Macken. Das ist normal und auch kein großes Problem, wenn man offen und tolerant ist. So wie zum Beispiel die inklusive Ferienfreizeit und das Gauner-Duo, die in der neuen Kinokomödie das gewisse Etwas nach einem großen Missverständnis zueinander finden und perfekt miteinander harmonieren. Max von der Groen, Mala Emde, Florian Lukas, Jasmin Schwiers und Lorenzo Germano spielen da unter anderem mit. Und meine Kollegin Jessica Martin, die verrät uns jetzt etwas mehr zum Film Das gewisse Etwas.
1: Alex und sein Vater Carlo suchen nach einem Juwelenraub verzweifelt ihren Fluchtwagen, um sich von der anrückenden Polizei aus dem Staub zu machen.
2: Die Karre ist weg. Natürlich ist die Karre weg, du hast auf dem Behindertenparkplatz geparkt.
1: Dafür steht dort jetzt ein Bus, vor dem die Teilnehmer und Betreuer einer inklusiven Ferienfreizeit noch auf einen Mitfahrer warten.
3: Wer will in den Urlaub?
4: Alle da, bis auf Otto.
1: Genau mit dem wird Alex dann prompt verwechselt, sodass er mit seinem Vater zusammen prima in der Gruppe untertauchen kann.
5: Aber ein Aufzug lässt doch.
3: Otto? Ich bin Polly. Wir haben dich schon erwartet.
2: Ja, komm, Otto.
3: Hallo. Wer bist du nochmal? Dein Betreuer?
2: Sein Betreuer, ganz genau.
5: Können wir jetzt endlich losfahren?
3: Was haben wir über Beleidigungen gesagt?
1: Am Urlaubsort fliegt ihr fast perfekter Schwindel jedoch schnell auf und Alex muss gezwungenermaßen mit der Wahrheit rausrücken.
6: Du bist nicht behindert.
7: Ich bin super behindert. Schon als ich ein Kind war.
6: Ich glaub dir kein Wort.
7: Ja, ich hab was Dummes gemacht und ich muss mich hier ein paar Tage verstecken.
1: Und damit sind erstaunlicherweise auch alle aus der Ferienfreizeit einverstanden.
6: Du bist ein geiler Typ, du!
8: Du bist auch ein geiler Typ.

Jawohl, das klingt doch nach jeder Menge Spaß, großen Gefühlen und einer ganz neuen Sicht auf das Leben. Wir dürfen auf jeden Fall gespannt sein. Ab heute ist dieser Film im Kino verfügbar. Das gewisse Etwas ab 9. Also könnt ihr gleich morgen ins Kino rennen und euch das ganze Ding auf der großen Leinwand anschauen. Für die Spätvorstellung ist es wahrscheinlich jetzt schon ein bisschen zu spät. Gute 15 Minuten haben wir noch zusammen und dann war es das schon wieder. Wie schnell doch 2 Stunden Jans Radioshow vergehen. Hier ist Laura Wilde und verliebt in London.

Toni Braxton und Unbreak My Heart. Das war Musik aus den 90er Jahren. Und was soll ich sagen? Das war es auch schon wieder mit einer neuen Ausgabe Jans Radio Show mit mir, mit Jan Mietzner hier aus dem Sendestudio in Upganschott. Ich bedanke mich fürs Zuhören, fürs Dabeisein. Wünsche euch allen ein schönes Wochenende. Wir hören uns nächste Woche Donnerstag wieder von 20 bis 22 Uhr. Verabschieden möchte ich mich hier mit Take That und Back for Good. Ich sage Tschüss, Servus und Goodbye. Mein Name ist und bleibt Jan Mietzner und ich war auch inhaltlich und redaktionell für diese Sendung verantwortlich. Ciao, bis zum nächsten Mal. Macht's gut.

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1: Im Studio ist Alina Wolf. Die gesetzlichen Krankenkassen dringen angesichts steigender Ausgaben auf eine strikte Umsetzung des Sparpakets im kommenden Jahr. Es ist kein Millimeter Spielraum, sagte der Chef des Spitzenverbands Oliver Blatt. Nur wenn alle beschlossenen Sparmaßnahmen durchgezogen würden, könne die Lücke von 18 Milliarden Euro geschlossen werden. Das grundlegende Kostenproblem ist immer noch gewaltig. Im ersten Halbjahr seien die Ausgaben fast doppelt so schnell gestiegen wie die Einnahmebasis, also Löhne, Gehälter und Renten. Der sozialistische französische Ex-Präsident François Hollande bereitet sich offenbar auf eine erneute Präsidentschaftskandidatur vor. Ende Dezember werde ich meine Entscheidung bekannt geben, sagte er am Donnerstag beim Besuch einer Landwirtschaftsmesse, wo sich bereits mehrere weitere Präsidentschaftsbewerber gezeigt hatten. Am selben Tag veröffentlichte er ein Buch, das sich mit rund 100 Vorschlägen wie ein Wahlkampfprogramm liest. An der im Oktober geplanten Vorwahl seiner Partei will er sich nicht beteiligen. Großbritannien hat wegen des versuchten Sprengstoffanschlags am Leipziger Flughafen den ranghöchsten russischen Diplomaten im Land einbestellt. London verurteile den ungeheuerlichen und rücksichtslosen Angriff mit einer Sprengstoffdrohne auf das Schärfste, erklärte ein Sprecher des britischen Außenministeriums. Der Vorfall sei der jüngste in einem klaren Muster von Versuchen des russischen Staates, unsere gemeinsame Sicherheit zu untergraben, gab der Sprecher weiter bekannt. Nach der Ankündigung zur Schließung der Goethe-Institute in Russland spricht Präsidentin Gesche Joost vom Ende einer Ära der deutsch-russischen Kulturbeziehungen. Für die Menschen in Russland, die unsere Sprache lernen und unsere Bibliotheken besuchen, ist das Ende unserer Arbeit vor Ort eine schlechte Nachricht, sagte Joost. Die Arbeit des Instituts in Russland sei bereits in den vergangenen Jahren immer weiter eingeschränkt worden. Ihr Institut wolle das weitere Vorgehen nun mit dem Auswärtigen Amt besprechen.
0: 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Und jetzt das Wetter bei uns.
2: In der Nordhälfte ist es heute windig mit Gewittern, während im Süden angenehme 15 bis 27 Grad herrschen. Abends ziehen Schauer und Gewitter auf. Im Südwesten bleibt es meist trocken. Morgen bleibt es nördlich von Rheinland und Lausitz stark bewölkt, mit Regen und Gewittern bei 18 bis 26 Grad. Im Süden hingegen zeigt sich die Sonne und es wird bis zu 32 Grad warm.
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5: Mit Christian Ohrens und heute heißt es wieder Nachtflug in the Mix. Das bedeutet, heute versorgt euch wieder DJ Stevie S. aus Magdeburg mit feinster Trance und Uplifting Trance Musik. Eine Übersicht über die gespielten Tracks findet ihr auf unserer Facebook-Seite unter facebook.com/nachtflug.radio. Wie alle Mix-Ausgaben ist auch die heutige wieder unmoderiert. Ich übergebe euch ganz und gar der Musik und wünsche euch wie immer viel Spaß.
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1: Und wir sind auch weiterhin in Nachtflug in the Mix, auch in Stunde 2 von DJ Stevie S aus Magdeburg, der uns weiterhin feinsten Vocal und Uplifting Trance präsentiert. Infos zur Sendung findet ihr im Netz auf Facebook unter facebook.com/nachtflug.radio. Und wie schon gesagt, sind alle Mix-Sendungen unmoderiert. Das heißt, ich überlasse euch wieder ganz und gar auch in Stunde 2 der Musik. Wünsche euch weiterhin viel Spaß.

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Das war's. Das war der Nachtflug, zu hören auf eurem Lieblingssender und auf über 20 weiteren Radiostationen deutschlandweit. Heute wieder mit Nachtflug in the Mix. Vielen Dank an DJ Stevie S aus Magdeburg. Ihn hören wir in rund 4 Wochen hier wieder. Nächste Woche geht's weiter mit jeder Menge neuer Musik hier im Nachtflug. Bis dahin euch alles Gute. Tschüss, sagt Christian Ohrens.

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2: Am Mikrofon weiterhin Christian Obers.
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Blind Vision, Orange Sector und Distorted Signal und die Neuaufnahme eines frühen Techno-Klassikers im Original von Out of the Ordinary, Tanz den Teufel. Hier ist der Nachtflug mit Stunde 2 auf eurem Lieblingssender und auf über 20 weiteren Radiostationen deutschlandweit und wir bleiben noch ein wenig im Bereich der Old School Electronic Body Music. Das hier sind Brute Fay und Feudal und ihre aktuelle Single Mafioso, welche mich ein wenig an alte IBM-Heroen wie The Kleenex, Skinny Puppy und Konsorten erinnert.

Es ist nicht immer gut, Vorbilder zu starr zu kopieren. Vielleicht fehlte es aber auch ein wenig an musikalischem Know-how, um mehr aus dem musikalischen Werk eines Vorbildes für sich herauszuholen. Das war eine Band namens Tonstörung. Der Charme des Stumpfen heißt ihr Album, welches gleichzeitig, ich muss es wirklich so sagen, leider auch Programm ist. Denn viele Songs klingen einfach viel zu gleich. Immer wiederkehrend dieselben Sequencer-Melodien, dieselben Synthesizer-Klänge und dieselben Drums. Dazu allerdings eine gehörige Portion Zynismus, Sarkasmus, gute Beobachtungsgabe und Gesellschaftskritik. Daraus hätte man definitiv musikalisch mehr herausholen können. Das waren Tonstörung mit der Konjunktiv. Eine Band, die ebenfalls stark hörbar von großen Namen wie Howjob, Skinny Puppy oder Frontline Assembly beeinflusst wurde, bei weitem aber mehr Selbstständigkeit aufweist, sind Mildredder. Hier sind sie mit ihrer aktuellen EP End of the Line.

0: Ned Okris und A View, ihre aktuelle Single, hier im Nachtflug zu hören auf eurem Lieblingssender und auf über 20 weiteren Radiostationen deutschlandweit. Und da geht es jetzt weiter mit einer Band aus Farel. Sie produzieren Offshore Electro. Die habe ich schon öfters mal hier gespielt. Man könnte quasi auch sagen, dass sie mich auch schon über 20 Jahre meines Radioschaffens begleiten. Und wir werden auch anlässlich ihres 30-jährigen Jubiläums in Bälde ein Spezial hier im Nachtflug hören über Massiv in Mensch.
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Massive in Mensch und Gott sagt Nein. Für mich persönlich das Highlight ihres aktuellen Albums Reminiszenzen und Sequenzen. Denn für mich persönlich sind es vor allem die Instrumental-Tracks, die die kleinen Schmankerl und verborgenen Schätze von diversen Massive in Mensch-Alben ausmachen. Massive in Mensch, eine Band, wie gesagt, aus Farel, feiern in diesem Jahr ihr 30-jähriges Bestehen. Alles fing an im Jahr 1996 bis zur ersten Single-Veröffentlichung und zum ersten Album sollte es allerdings noch einige Jahre dauern. Inzwischen sind viele Jahre ins Land gestrichen, inzwischen sind viele, viele Alben erschienen und mit Reminiszenzen und Sequenzen, was sich zunächst erstmal irgendwie wie der Titel eines beliebigen Best-of-Albums anhört, liegt allerdings ein komplett neu produziertes Studioalbum vor. Darauf enthalten sind natürlich die bereits veröffentlichten Singles sowie viele weitere tolle Tracks im typischen Massive & Mensch-Stil. Es gibt stilistisch hier nicht wirklich viele neu zu entdecken. Allerdings muss man sich auch fragen, ob es das wirklich immer sein muss. Muss sich eine Band auch nach 30 Jahren immer wieder neu erfinden? Oder darf man nicht einfach auch mal seinem Stil treu bleiben? Massive in Mensch bleiben ihrem Stil treu und das ist auch gut so. Auf diesem Album findet man übrigens auch wieder eine Coverversion und ich würde euch ja jetzt am liebsten raten lassen, von wem das Original stammt. Allerdings sind solche Ratespielchen im Zeitalter von Google und KI mehr als sinn- und zwecklos geworden. Aber ich verrate es trotzdem an dieser Stelle noch nicht. Hört einfach erstmal rein.

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Mit dieser Version eines Juliane Werding-Klassikers hat sich Daniel Logemann als Sänger wirklich einmal selbst übertroffen. Das war ein massiver Mensch und Würfelspiel für mich persönlich eines der weiteren Highlights ihres Jubiläumsalbums Reminiszenzen und Frequenzen, welches in Kürze erscheinen wird. Zeitgleich zu diesem Album erscheint mit Hands on Massiv Volume 4 ein neues Remix-Album und wer jetzt eine 1:1 Remix-Kopie des Jubiläumsalbums erwartet, den darf ich zum Glück enttäuschen, denn bei der Hands-on-Massiv-Serie handelt es sich seit jeher um ein kunterbunt zusammengestelltes Sammelsurium aus bislang noch nicht veröffentlichten Tracks und eigenproduzierten Remixen sowie Remix- und Neuinterpretationsarbeiten befreundeter Künstlerinnen und Künstler. Von Hands-on-Massiv Volume 4 habe ich für euch auch eines der Highlights rausgesucht, nämlich Artificial Honey hier im Kontrast-Remix. Hier sind noch einmal Massiv in Mensch.

elektronische Tanzkapelle meldet sich zurück. Und ich betone das so, weil es, glaube ich, keine andere Band so gibt, die diesen Ausdruck für sich beansprucht. Kontrast und Sendesaal, ein Track ihres neuen Albums Imperium. Und Kontrast verstehen ist auch auf diesem Album wieder Gesellschaftsthemen charmant, aber auch trotzdem kritisch zu verpacken. Das Ganze in ein elektronisches Soundgewand, irgendwo zwischen Synthpop, Elektro und Darkwave mit Anleihen aus weiteren Genres. Für mich persönlich stellt auch hier wieder ein Instrumental das absolute Highlight des Albums dar. Hier sind nochmal Kontrast von ihrem Album Imperium Transformation.

Für mich persönlich eine mit der großartigsten Darkwave-Bands Deutschlands der 90er Jahre, Silke Bischoff, hier mit Aina, zu finden auf ihrem neuen Best-of-Album Tears. Ein Auftakt zu einer Re-Release-Reihe, im Rahmen dessen sämtliche alte Alben auch in digitaler Form re-released werden sollen. Weiter geht es jetzt hier im Nachtflug mit einer Formation namens Orbit. Nicht zu verwechseln mit der Techno- und Ambient-Techno-Band Orbital. Mit denen haben sie nun rein gar nichts zu tun. Auch wenn die Musik von Orbit durchaus Anleihen aus dem Ambient- und Ambient-Techno-Genre mitbringt. Ihr neues Album heißt Countless Feelings But So Few Words. Daraus hören wir den Titeltrack.

Balls of Canada mit You Retreat in Time and Space, ein Track ihres aktuellen Albums Inferno. Zum Abschluss der heutigen Nachtflugausgabe gibt es etwas von dem Soundkünstler und Tüftler Andreas Spechtel mit seiner Band Wired and Eerie. Ihr neues Album heißt Folk Songs from the World Wide Web. Daraus hören wir Finish. Das war's. Das war der Nachtflug. Infos zur Sendung gibt's auf facebook.com/nachtflug.radio. Wir hören uns nächste Woche wieder mit Nachtflug in the Mix. Am Mikrofon war Christian Ohrens.

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